0: historisch niedrigen Pegelstand erreicht. 67 Zentimeter wurden laut dem Wasserstraßen- und Schifffahrtsamt zwischenzeitlich gemessen. Für Schiffe heißt das, sie können zwar noch die tiefere Fahrrinne nutzen, aber teilweise nur mit geringer Ladung.
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1: Ich bin Joshua Heise. Der Ansturm von Zehntausenden Migranten auf die spanische Exklave Ceuta hat eine politische Diskussion über die Grenzsicherung ausgelöst. So fordert CSU-Europapolitiker Weber mehr Befugnisse für die europäische Grenzschutzagentur Frontex. Uli Reitinger berichtet.
2: Der konservative Weber unterstellt der linken spanischen Regierung, die EU-Außengrenzen nicht sichern zu wollen. Dann müsse Frontex eben auch Kommandogewalt bekommen, sagte Weber bei RTL. Rückendeckung bekommt die spanische Regierung von SPD-Chef Klingbeil. Er fordert Respekt und Solidarität für Spanien.
1: Nach dem CSD-Anschlag in Berlin stellt sich die Frage, wie können Gefährder besser überwacht werden? Unionsfraktionschef Frei will dafür schnellstmöglich Gesetzesänderungen auf den Weg bringen. Der Bild am Sonntag sagte er, die Bürger erwarteten jetzt Konsequenzen von der Politik. Bei dem islamistischen Terroranschlag auf den CSD in Berlin war eine Frau getötet und 31 weitere Menschen verletzt worden. Ab sofort müssen KI-generierte Inhalte in der EU-Klar gekennzeichnet werden, etwa durch Wasserzeichen oder Hinweise am Anfang von Videos und Audiodateien. Grundsätzlich sollen auch schon bei der Erstellung von KI-Inhalten maschinenlesbare Fingerabdrücke in der Datei hinterlassen werden, damit andere Systeme die KI zuverlässig als solche identifizieren können. DFB-Präsident Neuendorf fordert grundlegende Änderungen bei der FIFA. Gemeinsam mit der UEFA und anderen Verbänden solle für eine andere

0: Kultur im Weltfußballverband gesorgt werden, so Neuendorf. Zuvor hatte die UEFA-Präsident Infantino das Vertrauen entzogen und Untersuchungen angekündigt. Hintergrund waren seine mittlerweile zurückgezogenen Pläne, Investoren an FIFA-Turnieren zu beteiligen.
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1: Ich bin Joshua Heise. In der Europäischen Union treten heute strengere Regeln für bestimmte KI-Systeme in Kraft. Wie ChatGPT und Co. ihre Inhalte jetzt kennzeichnen müssen, weiß Dieter Ebeling.
2: Eine Art Wasserzeichen schlägt ein Praxisleitfaden der EU-Kommission vor. Oder auch eine Einblendung, wenn man mit dem Mauszeiger über ein von KI verfälschtes Gesicht fährt. Aber man wolle beispielsweise bei Satire oder anderer Kunst den Genuss des Kunstwerkes auch nicht

0: zu sehr stören, heißt es. Wie das dann genau aussieht, werden wir ja noch sehen.
1: Der Ansturm auf die spanische Exklave Ceuta hat eine neue Diskussion über die EU-Migrationspolitik entfacht. Bundesaußenminister Badefuhl fordert in der Bild am Sonntag von der EU-Kommission, jetzt den Schutz der EU-Außengrenzen zu priorisieren, um den Schengen-Raum nicht weiter zu gefährden. Mittlerweile sind die meisten der knapp 60.000 Migranten nach Marokko zurückgekehrt. Die Gewerkschaft der Polizei fordert als Konsequenz aus dem Berliner CSD-Anschlag Gesetzesänderungen beim Umgang mit Gefährdern. Gleichzeitig warnt die GdP vor populistischen Forderungen und politischen Schnellschüssen. Es sei wichtig, die Diskussion auf der Grundlage rechtsstaatlicher Prinzipien und einer sachlichen Analyse zu führen, heißt es in einem Papier, das dem Redaktionsnetzwerk Deutschland vorliegt. In Moskau sind bei einem mutmaßlichen Anschlag 3 Menschen getötet und mindestens 20 weitere verletzt worden. Laut russischem Antiterrorkomitee trug eine Frau eine selbstgebaute Bombe mit sich. Sie ist neben einem Wachmann und einem Restaurantgast auch unter den Toten. Medienberichten zufolge fand in dem Lokal eine private Feier eines ranghohen russischen Militärs statt.
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1: Ich bin Joshua Heise. Guten Morgen. Auch nach dem Umbau des Kabinetts erwartet ein Großteil der Menschen in Deutschland nicht besonders viel von der Bundesregierung. Das hat eine INSA-Umfrage für die Bild am Sonntag ergeben. Uli Reitinger berichtet.
2: Von Zuversicht, einem neuen Impuls und einer neuen Dynamik hatte Kanzler Merz nach dem personellen Umbau gesprochen. Wenn er selbst wirklich daran glaubt, steht er mit diesem Gefühl vielleicht nicht ganz alleine da, aber er gehört zur Minderheit. Laut Umfrage trauen 25% Schwarz-Rot noch zu, wichtige Reformen umzusetzen. Satte 57% glauben nicht, dass die Regierung bis zum regulären Ende der Wahlperiode durchhält.
1: In Hamburg haben rund 300.000 Menschen beim Christopher Street Day für sexuelle und geschlechtliche Vielfalt demonstriert. Eine Parade mit 60 Lastwagen zog unter dem Motto „Solidarisch queer“ durch die Innenstadt. In Bonn haben CSD-Teilnehmende der Opfer des Berliner Terroranschlags gedacht. Das Bühnenprogramm hatte mit einer Schweigeminute begonnen. In Peru ist ein Kleinflugzeug mit 13 Menschen an Bord abgestürzt. Laut peruanischer Regierung waren auch zwei deutsche Urlauber an Bord. Die Maschine war demnach auf dem Weg zu den berühmten Nazca-Linien. Die Wüstenzeichnungen wurden vor geschätzt 2000 Jahren in den Boden gerissen.

0: gespritzt. Sie zeigen unter anderem Tiere, stilisierte Pflanzen und Fabelwesen. Die Waldbrände westlich von Athen haben sich in der Nacht rasant ausgebreitet. Ganze Ortschaften mussten evakuiert werden. Rund 500 Feuerwehrleute kämpfen gegen die Flammen. Etwa 5000 Hektar sind bereits verbrannt. Heute soll der Wind nachlassen, dann sollen wieder Löschflugzeuge helfen können. In Frankreich dagegen sind die Brände laut Premier Le Cornu weitgehend unter Kontrolle.
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1: Ich bin Justin Hamm. Guten Morgen. In der Europäischen Union treten heute strengere Regeln für bestimmte KI-Systeme in Kraft. Wie ChatGPT und Co. ihre Inhalte jetzt kennzeichnen müssen, weiß Dieter Ebeling.
2: Eine Art Wasserzeichen schlägt ein Praxisleitfaden der EU-Kommission vor. Oder auch eine Einblendung, wenn man mit dem Mauszeiger über ein von KI verfälschtes Gesicht fährt. Aber man wolle beispielsweise bei Satire oder anderer Kunst den Genuss des Kunstwerkes auch nicht zu sehr stören, heißt es. Wie das dann genau aussieht, werden wir ja noch sehen.
1: Vizekanzler Klingbeil hat in der Debatte um die Ceuta-Krise Spaniens Regierungschef Sanchez in Schutz genommen. Das Land habe entschlossen gehandelt, sagte der SPD-Chef und er warnte vor einer Spaltung innerhalb Europas. Zuvor hatten mehrere EU-Regierungschefs, auch Kanzler Merz, Madrid für den Ansturm zehntausender Migranten auf die spanische Exklave verantwortlich gemacht. Bei einem schweren Erdbeben im Süden Italiens sind 21 Menschen verletzt worden, zwei von ihnen schwer. Das Beben der Stärke 4,7 hat sich im Vulkangebiet Flegräische Felder bei Neapel ereignet, dem größten Vulkangebiet Europas. Nachts gab es schwächere Nachbeben. Bereits im Mai hatte es dort ein Beben der Stärke 4,4 gegeben. DFB-Präsident Neundorf fordert grundlegende Änderungen bei der FIFA. Gemeinsam mit der UEFA und anderen Verbänden solle für eine andere Kultur im Weltfußball gesorgt werden, so Neundorf. Zuvor hatte die UEFA-Präsident Infantino das Vertrauen entzogen und Untersuchungen angekündigt. Hintergrund waren seine mittlerweile zurückgezogenen Pläne, Investoren an FIFA-Turnieren zu beteiligen.
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1: Ich bin Justin Hamm. Guten Morgen. Ab sofort müssen KI-generierte Inhalte in der EU klar gekennzeichnet werden, etwa durch Wasserzeichen oder Hinweise am Anfang von Videos und Audiodateien. Grundsätzlich sollen auch schon bei der Erstellung von KI-Inhalten maschinenlesbare Fingerabdrücke in der Datei hinterlassen werden, damit andere Systeme die KI zuverlässig als solche identifizieren können. Der Ansturm von Zehntausenden Migranten auf die spanische Exklave Ceuta hat eine Diskussion über die Grenzsicherung ausgelöst. So fordert CSU-Europapolitiker Weber mehr Befugnisse für die europäische Grenzschutzagentur Frontex.
2: Wenn eine linke Regierung in Spanien nicht willens ist, die Außengrenze zu sichern, dann muss Frontex auch Kommandogewalt bekommen. Dann muss auch Europa an diese Grenze gehen und für Ordnung sorgen. Und das heißt ehrlich gesagt ja nichts anderes als Recht durchsetzen.
1: Weber bei RTL. Die Lage auf Ceuta hat sich mittlerweile wieder beruhigt. Fast alle Geflüchteten sind zurück in Marokko. Die deutsche Industrie schlägt Alarm. Der Verband BDI spricht von einem China-Schock 2.0. Billigwaren aus China würden wegen Überkapazitäten den europäischen Markt fluten. BDI-Chefin Gönner sagt, Europa braucht mehr Durchsetzungskraft gegenüber China, aber keine komplette Abschottung. Als eigene Stärke nennt sie den regelbasierten Handel der EU, also Verlässlichkeit. Ein Baby zu stillen ist laut Experten für die Gesundheit von Kind und Mutter sehr förderlich. Der Anteil der Mütter, die ihr Kind stillen, legt weltweit zu. 47% der Babys werden in den ersten 6 Monaten ausschließlich gestillt. 2012 waren es 10% weniger. Laut der Weltgesundheitsorganisation können durch eine verstärkte Förderung des Stillens jährlich fast 400.000 Todesfälle bei Kindern und rund 140.000 Todesfälle bei Müttern verhindert werden.
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0: Ernst in Hamm, guten Morgen. Dem Terror zum Trotz haben gestern hunderttausende Menschen friedlich bei Christopher Street Day Paraden gefeiert. Rund 300.000 Menschen demonstrierten in Hamburg für sexuelle und geschlechtliche Vielfalt. Das ist ein neuer Rekord, Ursula Winkler berichtet.
1: Auch eine größere Gruppe aus Berlin fuhr mit einem eigenen Truck bei der Parade mit. Auf den regenbogenfarbenen Schildern, die die Feiernden hochhielten, stand groß geschrieben: Keine Angst. Die Polizei hatte nach dem Berliner Anschlag das Sicherheitskonzept nochmal überarbeitet und war mit viel mehr Kräften im Einsatz als im vergangenen Jahr. Die besonders vielen Teilnehmenden und Zuschauer zeigten jetzt erst recht: Wir lassen uns nicht einschüchtern.
0: Die seit Jahren anhaltende Krise in großen Teilen der deutschen Industrie belastet viele Beschäftigte seelisch oder körperlich. In einer YouGov-Umfrage berichten 44% über gestiegene geistige oder körperliche Belastungen in der Arbeit. Und weitere 29% melden zumindest teilweise höheren Stress. Zwei Hauptursachen, jeweils fast die Hälfte nannte Einsparungen und Effizienzprogramme sowie Personalabbau oder die Nichtbesetzung frei gewordener Stellen. Der Schweizer Alpenclub warnt davor, dass Bergsteigen in den Alpen in diesem Sommer außergewöhnlich gefährlich ist. Grund sind wenig Schnee im Winter, ein milder Frühling und die Hitzewellen. Die 0-Grad-Grenze liegt bei fast 5000 Metern, normal wären unter 4000. Dadurch kollabieren Schneebrücken, Gletscherspalten werden größer und tauender Permafrost löst Steinschlag und Felsstürze aus. DFB-Präsident Neuendorf fordert grundlegende Änderungen bei der FIFA. Gemeinsam mit den europäischen Partnern und anderen Verbänden solle für eine andere Kultur im Weltfußballverband gesorgt werden, so Neuendorf. Zuvor hatte die UEFA FIFA-Präsident Infantino das Vertrauen entzogen und Untersuchungen angekündigt. Hintergrund waren dessen mittlerweile zurückgezogenen Pläne, Investoren an FIFA-Turnieren zu beteiligen.
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3: Einen schönen Sonntag, ihr hört Kreuz und Quer und das sind unsere Themen für diesen Sonntag. Habt ihr gute Freunde, auf die ihr euch so richtig verlassen könnt? Am Donnerstag war Internationaler Tag der Freundschaft und unser Hörmal-Zu-Autor hat sich dazu so seine Gedanken gemacht. In Gau-Aschach im Landkreis Bad Kissingen steht was ganz Besonderes an. Dort sollen nämlich neue Kirchenglocken kommen und eine davon wurde vergangene Woche in Passau gegossen. Eine ganze Gruppe aus dem 570-Einwohner-Ort war dabei. Die Ferien sind losgegangen. Schwester Katharina Merz vom Ursulinen-Gymnasium in Würzburg wurde verabschiedet. Sie blickt auf eine lange Zeit zurück. Ja, und in den Ferien stehen für viele Schülerinnen und Schüler spannende Erlebnisse bevor. Für die Mädchen der Würzburger Dommusik sogar ganz besonders einprägsame. Für sie geht es auf eine Konzertreise nach Tansania. Falls ihr mal wieder Lust auf einen Brückenshoppen habt, dann müsst ihr dafür nicht bis nach Würzburg kommen. In Obererrtal im Landkreis Bad Kissingen ist das auch ein ganz besonderes Angebot. All das in den beiden nächsten Stunden. Viel Vergnügen.

0: Das ist euer Sonntagmorgen. Ihr hört kreuz und quer. Freundschaften sind was Tolles. Diesen Satz könnte wohl jeder unterschreiben. Doch dass Freundschaften auch gesund sind, das ist vielleicht eine neue Information. Kirchenmagazin-Redakteur Burkhard Vogt hat davon gehört und sich seine eigenen Gedanken dazu gemacht. Aber hört selbst.
1: Hör mal zu.
2: Gute Freunde machen gesünder. So las ich es in einem Interview mit dem Psychologen Oliver Huxhold. Kurz musste ich an eine Wanderung mit drei Freunden denken. Da hatte sich einer einen Spreißel gezogen und er wurde dann von den anderen mit viel Tamtam sozusagen operativ entfernt. Aber solche Noteinsätze meint Huxhold natürlich nicht. Er hat Belege dafür zusammengetragen, dass Freundschaften mehr positive Auswirkungen auf das eigene Wohlbefinden haben als die Familie. Schon allein deswegen, weil man sich für Freundschaften bewusst entscheidet. Allerdings hat die Sache auch einen Haken. Freundschaften sind sozusagen teurer als Familienbande, weil man für sie mehr investieren muss. Denn da passiert nichts automatisch. Will man von einer guten Freundschaft sprechen, dann sollte man laut Huxhold etwa 200 Stunden im Quartal mit diesen Personen verbringen. Das scheint mir ein bisschen übertrieben. Andererseits werde ich jetzt gleich mal den Terminkalender checken. Vielleicht geht da ja noch was.
0: Könntet ihr ja auch gleich mal machen. Wann ist für euch die nächste Premiumzeit mit guten Freunden?

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0: Kreuz und quer am Sonntagmorgen. In der vergangenen Woche haben wir im Kirchenmagazin über Glocken berichtet, die gebraucht gekauft wurden. Diese Woche geht es auch nochmal um Glocken. Meine Kollegin Annalena Ilz hat die Pfarrgemeinde Gau-Aschach im Landkreis Bad Kissingen bei einem ganz besonderen Event begleitet.
1: Ich fand's cool. Es war ziemlich schnell. Also ich habe gedacht, es dauert länger, aber war cool.
2: Ich fand es sehr aufregend und sehr spannend.
3: Ja, es war spannend, noch nie sowas erlebt und es war einfach schön.
4: Ich fand es auch sehr aufregend, spannend und seit einmalig.
5: Das, wovon die Ministranten aus Gau-Aschach bei Hammelburg so begeistert sind, ist der Guss einer ihrer neuen Glocken. Dafür gab es für sie sogar extra schulfrei. Insgesamt 46 Menschen aus Gau-Aschach sind knapp 6 Stunden mit einem Bus nach Passau gefahren. Dort ist die Glockengießerei Perna, die letzte Glockengießerei Bayerns. Pfarrer Thomas Eschenbacher hat dort jetzt auch zum ersten Mal einen Glockenguss erlebt.
6: Ich war total gespannt und ganz heiß drauf, weil schon viele erzählt haben, das muss man mal erlebt haben. Und ich kann nur zustimmen, man muss das mal erlebt haben, auf jeden Fall.
5: Der Ofen musste dafür schon stundenlang nachts angefeuert werden. Im Bauch des Ofens ist bereits Kupfer. Insgesamt müssen im Ofen 1100 Grad Celsius herrschen, um eine Glocke zu gießen. Insgesamt werden Glocken für 3 verschiedene Gemeinden gegossen. Zu sehen gibt es erstmal gar nicht so viel, denn die Formen sind unter der Erde vergraben. Durch die Kanäle fließt dann das flüssige Metall hinein. Doch vorher braucht es noch einige Vorbereitungsschritte. Katja Mark-Engert ist Diözesanbaumeisterin im Bistum Würzburg und Glockensachverständige.
7: Die Glockenspeise wird erst fertig gemacht. Zu dem Kupfer kommt dazu auch noch das Zinn, 22% Zinn, zu den 78% Kupfer.
5: Die Glockengießer schubsen mit einer Art Rutsche die Zinnblöcke in den orange lodernden Ofen. Es riecht ein bisschen, als wäre im Lagerfeuer etwas verbrannt, was da nicht hingehört. Und es ist sehr laut durch ein Gebläse. Zinn und Kupfer ergeben zusammen Bronze. Damit besteht sie aus 2 Elementen und ist eine sogenannte Legierung.
7: Die Legierung wird gemischt, da wird mit dem Fichtenbalken nochmal durchgemischt.
5: Teilweise rühren 2 Männer gleichzeitig mit dem großen Fichtenbalken im Ofen.
7: Dann wird die Schlacke, die Fremdbestandteile werden abgezogen davon. Das passiert alles im Ofen an sich, das sind die Vorbereitungsarbeiten dafür. Dann wird auch mal eine Gussprobe vom Gießer genommen, um zu gucken, ob das Gussgefüge so ist, wie er sich das vorstellt.
5: Das Gerät sieht aus wie eine Suppenkelle mit einem überdimensionalen Stiel. Und natürlich glüht es auch orange-rot.
7: Wenn die Temperatur vom Ofen passt, wenn alles wirklich so ist, wie der Gießer sich das vorstellt und wie es auch sein muss von der Gussmaterialität her, dann wird wirklich gegossen.
5: Erklärt Katja Mark-Engert. Bevor es dann wirklich losgeht, wird gemeinsam gebetet.
8: Heiliger Apostel Petrus und Paulus,
9: bitte für uns.
8: Heiliger Sebastian,
9: bitte für uns.
5: Und dann ist es endlich soweit. Der Ofen wird angestochen. Mit gezielten Hammerschlägen wird der Ton- oder Lehmverschluss durchschlagen. Das heiße Metall leuchtet orange-silbrig und fließt sehr schnell in den Kanal und wird dann mit Klappen zu den einzelnen Glockenformen gelenkt. Jetzt wird es für die Zuschauer richtig heiß und auch die Luft wird trocken. Alle müssen ganz leise sein und dürfen sich nicht schnell bewegen. Erschütterungen stören den Glockenguss. Glockensachverständige Katja Mark-Engert erklärt weiter.
7: So wird sukzessive dann Stück für Stück jede Glocke, die in der Erde verbracht ist, gegossen. Das heißt, es wird die Form langsam von oben her gefüllt, bis sie dann wirklich auch angefüllt ist. Das sieht man auch an den Farben von den Flammen, die aufsteigen, an den Geräuschen, die es macht. Das blubbert am Schluss auch ganz schön doll, dass es dann wirklich voll wird.
5: An den Stellen der Glocken lodern teilweise grüne Flammen. Auf diese kippen die Glockengießer Grillkohle. 2 Wochen müssen die Glocken jetzt

0: auskühlen. Und dann wird geprüft, ob sie etwas geworden sind.
1: Die zweite Glocke wird dann beim nächsten Mal gegossen. Die Glocken in Gauaschach sind durch Spenden finanziert. Außerdem bekommt die Pfarrgemeinde auch noch einen neuen Glockenstuhl. Wann die neuen Glocken dann wirklich hängen, ist noch unklar.

0: Der Sonntagmorgen mit Kreuz und Quer, eurem Kirchenjournal. Wer über 30 Jahre eine Schule geleitet hat, hat sicher was zu erzählen. Dachte sich meine Kollegin Regine Krieger, als sie hörte, dass Schwester Katharina Merz, Leiterin des Ursulinenklosters in Würzburg, vorgestern am 31. ihren letzten Tag als Schulleiterin der unterfrankenweit bekannten Mädchenschule St. Ursula hatte. Also zog sie, die selbst mal auf den Orschellis war, wie der Volksmund liebevoll sagt, aus, um ein kleines Abschiedsinterview mit ihr zu führen.
1: Schwester Katharina, nach 31 Jahren

0: Referendarin in der Schulleitung der St. Ursula-Schule in Würzburg, heißt es, Abschied nehmen für dich vom aktiven Schulleben. Warst du denn selbst eine gute Schülerin?
1: Also ich sag mal so, ich habe ein gutes Abitur hingelegt, das auf jeden Fall. Aber zwischendrin war es nicht so gut. Bin hierher zu den Ursulinen gekommen, weil meine Mutter hatte wenig Zeit nachzuschauen. Und als ich hierher gekommen bin und der Schulleiterin, der damaligen Schwester Löber, mein Zeugnis so ein bisschen verstohlen hingeschoben habe, dann hat sie das Zeugnis angeschaut und sagt, aber Sie machen gern Kunst. Und ich denke, hey, die guckt Kunst an, Wahnsinn. Ja, und ja, Deutsch sind sie auch nicht schlecht. Nein. Und für mich war so plötzlich da, hey, da glaubt jemand an dich. Und das ist eigentlich was, was ich weitergeben möchte. Und ich habe dann, wie gesagt, ja, ein gutes Abitur hingelegt. Und es liegt so viel dran, wie man angenommen wird, wie auf einen geschaut wird als Schülerin. Das ist ganz wichtig.
0: Hast du dann vielleicht ja für dich auch mitgenommen, gut zu gucken, auf deine Schäfchen, sage ich mal. Es gab dann ja noch eine spannende Wendung in deinem Leben, denn dein Berufswunsch war ja auch gar nicht Lehrerin ursprünglich.
1: Nee, eigentlich wollte ich was mit Kunst machen oder zwischendrin habe ich mal überlegt, mein einer Onkel hatte einen Bauernhof. Also Bäuerin zu sein, hätte ich mir auch schön vorstellen können. Ja gut, Lehrerberuf, habe ich schon von Anfang an immer gesagt, wegen anderer Leute Kinder, lasse ich mir keine grauen Haare wachsen. Das war mein Motto. Aber als ich ins Kloster gegangen bin, da hat mich die damalige Oberin, auch die Schwester Loba, gefragt, würden Sie Lehrerin machen? Nicht ich, Lehrerin? Ich bin überhaupt nicht strukturiert und so. Nee, kann mir gar nicht vorstellen. Aber ja, das Kloster hat mich so gebraucht und dann habe ich ja gesagt und habe es nie bereut.
0: Und daraus wurden dann 31 Jahre Schulleitung. Was hat sich denn in diesen Jahrzehnten mit diesen zigtausend von Mädchen, die du kennengelernt hast, verändert?
1: Ja, ich glaube, der gesellschaftliche Wandel macht sich natürlich auch in der Schule bemerkbar. Also ich glaube, die Anforderungen, die Erwartungen, die gerade auch im Bildungsbereich kommen, die sind schon gigantisch geworden. Also es ist auch keine Entlastung durch Computer, wie es früher immer geheißen hat. Es geht alles besser, schneller und jetzt hat man halt viel mehr Statistiken zu machen und was weiß ich was alles. Und die Digitalisierung, die ist total wichtig, aber es muss ein gutes Konzept her, dass medienpädagogisch die jungen Menschen angeleitet werden. Und wir wollen die natürlich auch gut in die Zukunft führen, das ist vollkommen klar. Aber gerade Social Media und so weiter, das haut auch ganz schön rein in so in schulischen Alltag. Ja.
0: Hattest du in all den Jahren sowas wie ein Motto, das dich getragen hat?
1: Ja, bei Gott ist kein Ding unmöglich. Oder wie die Schwester Loba immer gesagt hat, brauchen unverschämtes Gottvertrauen. Also für mich ist eigentlich total wichtig, auch als Schulleiterin, ich habe mir das selbst nicht sehr ausgesucht. Ich wollte ja keine Karriere machen. Ich habe ja gesagt und von daher habe ich meine Verantwortung, meine letzte Verantwortung immer nach oben abgegeben. Also okay, du bist der Chef da oben. Deinetwegen habe ich ja gesagt, also musst du mir auch helfen, ganz einfach.
2: Schwester Katharina, die sich am Freitag aus der Schulleitung der Würzburger St. Ursula-Schule zurückgezogen hat, im Interview. Wer noch wissen will, was sie mit Kuscheltieren und Pferden erlebt und für wen sie exklusiv ihren Nonnenschleier gelüftet hat, einfach dranbleiben.

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1: Ich bin Justin Hamm. Guten Morgen. Für eine Zukunft ohne Angst haben gestern wieder hunderttausende Menschen in Deutschland für sexuelle und geschlechtliche Vielfalt demonstriert. Beim CSD in Hamburg waren rund 300.000 Menschen dabei. Der Teilnehmerrekord zeigt, dass sich die Menschen von dem Anschlag auf den CSD in Berlin vor einer Woche nicht einschüchtern lassen. Der neue Unionsfraktionschef Frei kündigte schnelle Verschärfungen beim Umgang mit islamistischen Gefährdern an. In der EU treten heute strengere Regeln für bestimmte KI-Systeme in Kraft. Wie ChatGPT und Co. ihre Inhalte jetzt kennzeichnen müssen, berichtet Dieter Ebeling.
2: Eine Art Wasserzeichen schlägt ein Praxisleitfaden der EU-Kommission vor. Oder auch eine Einblendung, wenn man mit dem Mauszeiger über ein von KI verfälschtes Gesicht fährt. Aber man wolle beispielsweise bei Satire oder anderer Kunst den Genuss des Kunstwerkes auch nicht zu sehr stören, heißt es. Wie das dann genau aussieht, werden wir ja noch sehen.
1: Die Deutsche Umwelthilfe will bald vor das Bundesverfassungsgericht ziehen, und zwar gegen das neue Heizungsgesetz. Das Gesetz ist vergangene Woche im Bundesgesetzblatt verkündet worden. Die DUH kritisiert, das Klimaneutralitätsziel 2045 sei damit nicht erreichbar, da auch nach 2044 noch Öl- und Gasheizungen erlaubt bleiben. Als Kläger sieht die Umwelthilfe junge Mieter, die in Zukunft stark von den Auswirkungen betroffen sind. Herbstgrasmilben sorgen aktuell für Juckreiz auf Wiesen und in Gärten. Die winzigen Spinnentiere haken sich an der Haut fest und lösen erst nach dem Ablösen starken Juckreiz aus. Krankheiten übertragen sie laut dem Deutschen Roten Kreuz aber nicht. Der Juckreiz kann bis zu 2 Wochen anhalten, sagen die Experten. Schutz bieten lange Kleidung, festes Schuhwerk und Duschen nach dem Aufenthalt im Freien.
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4: Einen wunderschönen Sonntag und herzlich willkommen zur zweiten Stunde Kreuz und Quer. Gleich legen wir los. Bleibt dran.

0: Einen schönen Sonntag, ihr hört kreuz und quer. Erstens kam es anders und zweitens, als sie dachte. So kann man im Prinzip den Werdegang von Schwester Katharina zusammenfassen, die am Freitag nach über 30 Jahren im Dienst ihren Job in der Schulleitung der Würzburger St. Ursula Schule an den Nagel gehängt hat. Regine Krieger hat sie ja gerade schon erzählt, was sich in der Zeit geändert hat und woher sie ihr Gottvertrauen nimmt. Jetzt im zweiten Teil des Abschiedsinterviews hat sie unter anderem noch ein paar Anekdoten auf Lager.
1: Jetzt wollte ich noch ein bisschen mit dir in Erinnerungen schwelgen. Ich habe ja dich auch in meiner Schulzeit erleben dürfen und ich erinnere mich noch sehr gut, wie wir mal einen Ausflug mit Übernachtung gemacht haben in einem Matratzenlager mit der 5. Klasse, über 30 Mädchen. Und ich weiß auch noch, die Gastgeber hatten dir eigentlich ein schönes, bequemes Einzelzimmer angeboten. Du warst so wahnsinnig, hast abgelehnt und hast mit uns in diesem Matratzenlager geschlafen, wo wir dich dann die ganze Nacht, glaube ich, gequält haben mit gegrölten Liedern bis tief in die Nacht. Und das Highlight war ja für mich tatsächlich unvergesslich, so tickt man halt als Fünftklässler, als du dann im Trainingsanzug, als es ums Schlafen ging, deinen Schleier abgelegt hast. Und wir alle durften mal drunter spitzen, die Frisur dahinter sehen. Und es gab tosenden Applaus der Schülerinnen. Also das war für uns mega. Ich weiß, wir hatten einen Heidenspaß an diesem Abend, in dieser Nacht, an diesem Morgen mit dir, Schwester Katharina, bei diesem Ausflug. Gibt's jetzt sowas, wo du sagst, es gibt so lustige Dinge, besondere, an die du dich noch besonders erinnerst in den letzten Jahren?
2: Ja, also ich würde auf jeden Fall auch dieses Erlebnis mitnehmen. Das war so toll, weil es war für mich auch erstmal eine Herausforderung. Ja, ich war jetzt junge Schwester und jetzt bin ich gerade eingekleidet. Jetzt soll ich wieder, bin ich mit Jogging oder Trainingsanzug angekommen. Und es war aber total lustig. Und ich erinnere mich, dass ihr dann alle früh um mich rumgesessen habt. Ihr habt nicht getobt und ich habe dann geschlafen früh. Und ihr habt alle um mich rumgesessen und habt eure ganzen Kuscheltiere auf mich gelegt oder um mich rumgelegt gehabt. Das war für mich einfach nur klasse. War richtig schön. Ja, und natürlich habe ich auch noch weitere schöne Erlebnisse gehabt mit Klassen, aber ich glaube, das war dann das Verrückteste. Also, ich habe auch sehr schöne Sachen erlebt, gerade also mit Abschlussklassen. Klassen, die ihre Eltern veranlasst haben, zwei Pferde herzuholen, weil ich gern geritten bin früher. Und dann sind hier im Pausenhof, waren Schimmel und Rappe. Und ich durfte dann, die haben mir eine Reithose gebracht. Also, wie soll ich jetzt aufsteigen? Ja, das müssen sie hier aufsteigen. Ich habe eine gute Figur gemacht, war ganz stolz. Und dann bin ich im Hof hier rumgeritten. Das war total witzig. Oder eine andere Klasse, Abschlussklasse, die in Opa engagiert haben, der mich mit einem Motorrad abgeholt hat in die Disco. Das war auch lustig. Also es waren schon richtig, richtig tolle Sachen dabei.
1: Weißt du, wie die Disco noch hieß?
2: Ja, die übliche da, die oben, wie heißt die?
1: Airport?
2: Airport, ja, genau.
1: Alles klar. Also ich möchte mal sagen, behaupten, vermuten, dass du in den letzten 31 Jahren in der Schulleitung mit allen Wassern gewaschen wurdest. Kommen wir zur letzten Frage für heute. Was würdest du jetzt einem Kind, das heute in der 5. Klasse ist, für die Zukunft mit all deiner Erfahrung mit auf den Weg geben?
2: Also ich glaube, was ich mitgeben würde, ist eigentlich das, was wir generell mit der Schule, mit unserer Schule mitgeben möchten, dass die Jugendlichen und jungen Menschen einfach auch sehen, dass das Leben schön ist, dass sie zuversichtlich in die Zukunft gehen können bei all den Problemen, vor denen wir die Augen nicht verschließen können. Ich wünsche mir einfach, dass sie ihre Talente entfalten können, dass sie wissen, dass da immer jemand ist, nennen wir es Gott oder die Familie, wer immer, dass immer jemand da ist, der ihnen Halt gibt. Das ist das Allerwichtigste, glaube ich. Ja.

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0: euch allen einen schönen Sonntag. Ihr hört Kreuz und Quer und wir fahren mit euch jetzt mal in die Ferien. Also gedanklich. In die Ferien fahren gehört ja für viele Schüler zum Höhepunkt der freien Zeit. Für die Sängerinnen der Mädchenkantorei der Dommusik Würzburg steht da in diesem Sommer eine ganz besondere Sache auf dem Programm. Sie dürfen die letzten 2 Wochen der Ferien auf eine Konzertreise nach Mbinga in Tansania. Dafür werden sie sogar ganz offiziell als Kulturbotschafter ausgesandt. Burkhard Vogt hat sich mal vorab mit 3 Sängerinnen getroffen und wollte wissen, wie man sich auf so eine Reise vorbereitet.
1: Also wir sind die Mädchenkantorei am Würzburger Dom und zusammen machen wir unfassbar gern Musik, proben mehrmals die Woche und haben auch viele Konzerte und zusammen singen wir einfach gerne.
2: Die 18-jährige Marie Schulze beschreibt in aller Kürze, was die Mädchenkantorei der Würzburger Dommusik so normalerweise macht. Doch zum Konzept des Chores gehören immer wieder auch Reisen ins Ausland. Und da steht am Ende der Sommerferien etwas ganz Besonderes an. Mit über 40 Sängerinnen und einigen Begleitern geht es nach Mbinga in Tansania. Die 14-jährige Marie Häusler freut das sehr.
3: Ja, ich finde, also es ist irgendwie wie so ein riesiger Girls-Trip irgendwie. Es ist halt einfach so das, was sich jedes Mädchen eigentlich wünscht, mit so einer großen Mädchengruppe weit weg zu reisen, und das wird uns hier ermöglicht und das ist einfach total toll.
2: Mbinga ist die Partnerdiözese des Bistums Würzburg. Die Jugendlichen erwartet dort eine völlig andere Kultur und für manche, wie die 13-jährige Theo van Opel, die erste längere Reise ohne Eltern.
4: Das ist auch ein bisschen das, wovor ich am meisten Angst habe, weil wenn ich irgendwie krank werde, kann meine Mutter mich nicht einfach abholen, aber auch eben mit dem Chor und dann auch mit lauter Menschen, die man zwar kennt, aber mit denen man in der Regel noch nicht 14 Tage gemeinsam verbracht hat. Ja, das wird bestimmt sehr besonders.
2: Um die Aufregung ein bisschen im Zaum zu halten, kann man sich ja gut vorbereiten. Marie Häusler hat zum Beispiel angefangen, die Landessprache Swahili zu lernen. Und ein bisschen was geht da auch schon.
3: Also ich könnte sagen, Habari, Gina, Langu, Ni Marie, Na, Nina, Doka, U, Jerumani. Und das heißt halt so viel wie, hallo, ich heiße Marie und ich komme aus Deutschland.
2: Klingt doch schon sehr

0: professionell. Der Chor fährt natürlich nicht nur zum Relaxen nach dem Binga. Marie Schulze erklärt das große Ziel des Ganzen.
1: Ja, es ist ja kein klassischer Urlaub, den man jetzt macht, sondern wir gehen da zusammen hin als Chor und wir singen gemeinsam und treten auch mit den Menschen dort in Kontakt. Und da freue ich mich auch besonders drauf, mal diese Kultur kennenzulernen und auch mit den Menschen vielleicht auch zusammen zu singen und einfach Spaß zu haben und auch die Gemeinschaft vom Chor zu stärken.
0: Am Tag vor der Abreise werden die Mädels als Kulturbotschafterinnen ganz offiziell im Würzburger Rathaus ausgesendet. Dann sind sie 16 Tage unterwegs. Das Motto, unter dem ihre Auftritte in Afrika stehen werden, passt zum Botschafterdasein. Es lautet Hope, Faith, Love, Hoffnung, Glaube, Liebe. Dazu haben sie ein Konzertprogramm eingeübt und darin enthalten ist auch das deutsche Volkslied »Kein schöner Land in unserer Zeit«, das Chorleiter Alexander Rüth extra mit einem Swahili-Text verknüpft hat. Es ist Theophas Lieblingslied auf dieser Reise.
2: Da die Botschaft auf beiden Sprachen ähnlich ist, wir haben auch eine Übersetzung von den Swahili-Teilen drin im Heft stehen. Und ich finde einfach diese Bedeutung wahnsinnig schön, dass zwei Sprachen sich gemeinsam für einfach nur eine bessere Welt einsetzen.
0: Eine bessere Welt kann nur entstehen, wenn die Menschen sich besser kennen und verstehen. Nicht nur Marie freut sich deshalb sehr auf die Begegnungen mit den Menschen dort.
3: Ja, ich bin, glaube ich, tatsächlich auch sehr, sehr gespannt darauf, diese Kultur oder diesen Alltag auch kennenzulernen. Vielleicht auch den Alltag von Menschen in unserem Alter jetzt mal so kennenzulernen, wie die so leben und ob man da vielleicht sich auch noch was mitnehmen kann für sein alltägliches Leben.
0: Und Theofa hat einen ganz handfesten Grund, warum sie zuversichtlich auf die Reise schaut.
2: Wir haben ja beim Katholikentag den Bischof aus dem Binga kennengelernt und er wirkte so herzlich und so nett. Und ich glaube, wenn die Menschen dort alle so sind, dann wird es eine richtig schöne Reise mit richtig schönen Begegnungen.
4: Na, das wünschen wir den Mädels auf jeden Fall und sicher werden wir hier berichten, ob die Erwartungen sich erfüllt haben. Bis dahin, gute Reise.

kreuz und quer euer Kirchenjournal. Und zum Ende habe ich noch einen Tipp. Wie kann man einen Sommerabend besser ausklingen lassen als mit einem gemeinsamen Brückenshoppen? In Oberertal im Landkreis Bad Kissingen wird am Freitagabend eine

Andacht mit anschließendem Shoppen gefeiert. Musikalisch gestalten die Andacht Annika Weigand, die Oberertaler Dorfmusik und der Oberertaler Kinderchor. Im Anschluss ist Zeit für Gespräche, gemeinsames Essen und Trinken. Die Andacht mit Brückenshoppen findet am Freitag um 6:30 an der Brücke am Küchenberg in Oberertal in Hammelburg statt. Und euch allen jetzt noch einen schönen Sonntag.

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1: Ich bin Justin Hamm. Auch nach dem Umbau des Kabinetts erwartet ein Großteil der Menschen in Deutschland nicht besonders viel von der Bundesregierung. Das hat eine INSA-Umfrage für die Bild am Sonntag ergeben. Uli Reitinger berichtet.
2: Von Zuversicht, einem neuen Impuls und einer neuen Dynamik hatte Kanzler Merz nach dem personellen Umbau gesprochen. Wenn er selbst wirklich daran glaubt, steht er mit diesem Gefühl vielleicht nicht ganz alleine da, aber er gehört zur Minderheit. Laut Umfrage trauen 25% Schwarz-Rot noch zu, wichtige Reformen umzusetzen. Satte 57% glauben nicht, dass die Regierung bis zum regulären Ende der Wahlperiode durchhält.
1: Ab sofort müssen KI-generierte Inhalte in der EU klar gekennzeichnet werden, etwa durch Wasserzeichen oder Hinweise am Anfang von Videos und Audiodateien. Grundsätzlich sollen auch schon bei der Erstellung von KI-Inhalten maschinenlesbare Fingerabdrücke in der Datei hinterlassen werden, damit andere Systeme die KI zuverlässig als solche identifizieren können. US-Präsident Trump hat eine neue Angriffswelle gegen den Iran vorerst abgesagt. Grund seien angebliche Fortschritte bei Verhandlungen. Der Iran habe darum gebeten, da es Umrisse einer Einigung gebe, so Trump. Dazu zählt die Öffnung der Straße von Hormuz und ein Ende der iranischen Atombedrohung, heißt es. Ein Baby zu stillen ist laut Experten für die Gesundheit von Kind und Mutter sehr förderlich. Der Anteil der Mütter, die ihr Kind stillen, legt weltweit zu. 47% der Babys werden in den ersten 6 Monaten ausschließlich gestillt. 2012 waren es 10% weniger. Laut der Weltgesundheitsorganisation können durch eine

0: Verstärkte Förderung des Stillens, jährlich fast 400.000 Todesfälle bei Kindern und rund 140.000 Todesfälle bei Müttern verhindert werden.
1: Das waren die News. 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
1: 21 Grad hat es draußen schon und heute erwartet uns auch noch viel Sonne den Tag über bei Höchstwerten zwischen 29 und 32 Grad mit nur wenigen Wolken am Himmel. Die Hochsommerwetterlage kommt aber erst noch auf uns zu und zwar ab nächster Woche von Montag bis Donnerstag haben wir die nächste Hitzewelle. Mit Sommergewittern am Abend, vor allem am Donnerstag, wird es vermehrt donnern und blitzen.
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1: Grüße auf die Straßen. Die Straßen sind gerade leer, nix ist los. Ich wünsche euch allen eine gute Fahrt. Kommt sicher an euer Ziel.
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1: Und mit Harry Styles. Viel Spaß.

0: Sommer, Sonne, Urlaub. Hier, gute Stimmung bei Radio Gong. 10.10 Uhr haben wir. Man sieht es schon wieder überall auf Instagram. Der August hat ja jetzt angefangen. Auf WhatsApp sieht man es auch. Die Menschen fahren in den Urlaub. Strände, Berge, Hotels und Zelte und auch ausgebaute Vans. Schwer, dass man da nicht neidisch wird, ne? Aber ganz egal, wie man Urlaub macht, ob Roadtrip oder Hotel, das richtige Gepäck ist immer das A und O auf jeder Reise. Und wir haben euch mal gefragt, was bei euch immer mit im Koffer dabei sein muss.
1: Das ist wahrscheinlich mein Kuscheltierfrosch.

0: Josh, der muss immer mitkommen. Der ist Josh.
1: Hugo Boss nehme ich sonst immer mit. Das ist eigentlich ja, darauf achte ich. Aber ansonsten nichts Besonderes, nee.
2: Kind zu vergessen wäre schlimm. Ist uns noch nicht passiert. Eine Kreditkarte hätte ich immer dabei, weil die funktioniert auch im Ausland.
3: Handy ist mittlerweile wichtiger als Portemonnaie, finde ich.
0: Ja, Mascara. Mascara, würde ich sagen. Weil ich mich damit einfach wohler fühle und das immer benutze.
4: Eigentlich meine EC-Karte, ne?
5: Ah, mein Dicke. Ja, auch mein Dicke. Sonst kann ich nicht schlafen.
6: Und ich bin da vollkommen frei, aber...
0: Der muss immer mitkommen. 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

hat doch so seine Sache, die er auf jeden Fall mitnimmt. Was ist es denn bei euch? Was darf denn in eurem Reisegepäck auf keinen Fall fehlen? Schickt mir doch mal eine Audio ins Studio und erzählt mir, was da bei euch mit in den Koffer muss. Die Nummer findet ihr wie immer unter radiogong.com.

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uns hier bei Radio Gong, eurem Heimvorteil am 2.8., 2. August. Und es gibt wieder etwas zu feiern diesen Sonntag. Wir haben ein paar Geburtstagskinder heute zum Grüßen wieder für euch, für uns alle dabei zum Mitfeiern. Ramona aus Estenfeld zum Beispiel wird heute 35 Jahre alt. Und deine drei Kids, Paul, Lena und Jonas, wünschen der Mama alles Liebe und Gute zum Geburtstag. Sie sind froh, dich zu haben und haben dich lieb. Alles Gute zum 35. liebe Ramona. Und in Veitshöchheim steht auch die drei vorne, bei der lieben Carina nämlich. Die allerliebsten Glückwünsche zum Geburtstag von deiner Mama, liebe Carina, zum 32. Geburtstag. Deine Mama liebt dich über alles und wünscht dir Gesundheit und Glück von Herzen und dass all deine Träume in Erfüllung gehen. Wie schön. Happy Birthday. Und last but not least natürlich, Happy Birthday auch an den Finn aus Lohr. Er wird heute 15 Jahre alt und deine Mama und dein Papa wünschen dir alles erdenklich Liebe und schreiben, dass sie jeden Tag Spaß und Freude mit dir haben. Und, lieber Finn, du bist außerdem das Geburtstagskind des Tages geworden heute. Yeah! Herzlichen aller Glückwünsche hier aus dem Studio direkt an dich. Du hast einen Geburtstags-DM-Gutschein gewonnen, den du in jeder Filiale der Region einlösen kannst. Und damit kann man sich ja auch direkt so ein schönes eigenes kleines Geburtstagsgeschenk kaufen. Ich wünsche allen Geburtstagskindern heute einen wundervollen Tag. Lasst euch feiern. Und an alle da draußen, die keinen Geburtstag haben, natürlich auch einen wunderschönen Sonntag.

0: Jennifer Lopez und David Guetta hier bei eurem Heimvorteil an diesem schönen Sonntagvormittag. Morgen beginnt schon wieder die neue Woche, aber für ein paar unter euch ist das ja gar nicht so ein großes Ding, denn die Sommerferien sind endlich da. Wir haben uns kurz vor dem großen Sommerbreak mal schlau gemacht und meine Kollegin Maja hat die Schülerinnen in Würzburg mal besucht, um herauszufinden, was jetzt so kurz vor der freien Zeit, die ja ab morgen offiziell beginnt, noch so auf dem Stundenplan stand die letzten Tage.
1: Es geht auf jeden Fall oft raus aus dem Klassenzimmer. Am Röntgen-Gymnasium wird zum Beispiel um die Wette gelaufen, und zwar für den guten Zweck. Die gesammelten Spenden gehen dann an soziale Einrichtungen. Geld verdient wurde letzte Woche auch schon an der Jakob-Stoll-Realschule. Schüler haben dort für einen Tag in Betriebe reingeschnuppert. Das Geld, was sie dort verdient haben, wird dann auch gespendet. Sonst geht es recht sportlich zu in den letzten Tagen an den Schulen. Wandertage, Fußballturniere und Sportfeste. Gefeiert wird aber auch zum Beispiel beim Abschlussfest der Mittelschule in der Zellerau. Lehrer und Schüler, die im nächsten Jahr nicht mehr dabei sind, werden dann verabschiedet und die Schüler stellen nochmal all ihre Projekte aus dem Schuljahr vor.
0: Also doch nochmal richtig viel Action, vor allem bei der Hitze, hätte ich gar nicht gedacht. Ich hatte im Kopf so Eis essen gehen oder Filme schauen, aber gut, da will man wahrscheinlich dann auch nicht drinnen sitzen, dann muss man raus irgendwas machen. Die Kids waren auf jeden Fall nochmal richtig produktiv. Und jetzt wollen wir aber noch wissen, was habt ihr denn so vor in euren Sommerferien?
2: In den Sommerferien fahre ich mit der AIDA nach Griechenland und noch woanders hin. Und ich gehe viel mit Freunden raus und spiele noch Fußball.
3: Also ich gehe mit meiner Familie nach Italien. Ich treffe mich viel mit Freunden draußen. Ich gehe ins Schwimmbad und genieße einfach die Sonne.
4: Also ich warte erstmal, bis mein E-Scooter ankommt. Dann gehe ich oft mit meinem Freund raus und wir wollten noch campen gehen.
5: Wir gehen nach Italien für 2 Wochen und dann gehe ich auch mal mit Freunden raus oder gehe halt mal ein paar Tage ins Schwimmbad oder so.
0: Richtig viele schöne Pläne. Ich wünsche euch die besten Sommerferien der Welt und ganz viel Spaß mit euren Freunden.

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1: Ich bin Justin Hamm. Der Ansturm von Zehntausenden Migranten auf die spanische Exklave Ceuta hat eine Diskussion über die Grenzsicherung ausgelöst. So fordert CSU-Europapolitiker Weber mehr Befugnisse für die europäische Grenzschutzagentur Frontex.
2: Wenn eine linke Regierung in Spanien nicht willens ist, die Außengrenze zu sichern, dann muss Frontex auch Kommandogewalt bekommen. Dann muss auch Europa an diese Grenze gehen und für Ordnung sorgen. Und das heißt ehrlich gesagt ja nichts anderes als Recht durchsetzen.
1: Weber bei RTL. Die Lage auf Ceuta hat sich mittlerweile wieder beruhigt. Fast alle Geflüchteten sind zurück in Marokko. Die griechische Feuerwehr kämpft weiter gegen einen großflächigen Waldbrand westlich von Athen. Hunderte Einsatzkräfte waren die ganze Nacht am Kithairon-Gebirge vor Ort, unterstützt von Militärfahrzeugen, Freiwilligen und schwerem Gerät. Die Flammen breiten sich wegen starker Winde zeitweilig mit hoher Geschwindigkeit aus. Die großen Waldbrände in Frankreich und Spanien sind weiter unter Kontrolle. Die CDU in Sachsen-Anhalt hält trotz Kritik an der Wahlkampftour mit Schauspieler Didi Hallervorden fest. Hallervorden hatte bei den Terminen mit CDU-Spitzenkandidat Schulze scharfe Kritik an der Verteidigungspolitik der Bundesregierung geübt und mit Bezug auf Gaza von Völkermord gesprochen. Die CDU-Bundespartei widerspricht dem deutlich, betont aber die Kunstfreiheit. Hallervorden will mit seinem Engagement eine absolute Mehrheit der AfD verhindern. Die deutsche Industrie schlägt Alarm. Der Verband BDI spricht von einem China-Schock 2.0. Billigwaren aus China würden wegen Überkapazitäten den europäischen Markt fluten. BDI-Chefin Gönner sagt, Europa braucht mehr Durchsetzungskraft gegenüber China, aber keine komplette Abschottung. Als eigene Stärke nennt sie den regelbasierten Handel der EU, also Verlässlichkeit.
3: Das waren die News. 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
3: Draußen hat es schon fast 25 Grad. Ganz genau sind es 24,3. Und heute erwarten uns auch weiterhin viele.

0: Ja, viel Sonnenschein den ganzen Tag über bei Höchstwerten zwischen 29 und 32 Grad mit nur wenigen Wolken am Himmel. Und nächste Woche kommt dann die nächste Hitzewelle auf uns zu. Heiße Hochsommerwetter von Montag bis Donnerstag mit Sommergewittern am Abend. Vor allem am Donnerstag wird es vermehrt donnern und blitzen.
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0: Einmal Grüße auf die Straße und Vorsicht auf der A3 Frankfurt Richtung Würzburg. Da ist zwischen Aschaffenburg West und Aschaffenburg Ost ein Unfall passiert und der Standstreifen blockiert. Kräfte zur Störungsbeseitigung sind da schon unterwegs. Geblitzt wird gerade nicht. Ich wünsche euch allen eine gute Fahrt. Kommt sicher an euer Ziel.
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0: Einen schönen Sonntag wünsche ich euch.

0: Und da fragt man sich doch, was kann man denn heute alles so machen?
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0: Ja, heute finden wieder richtig viele Feste in der Region statt. Zum Beispiel das Weinfest im Rokokogarten in Veitshöchheim. Dort könnt ihr zwischen Sandsteinskulpturen edle Tropfen schlürfen. Oder ihr schaut mal beim Sommernachtsfest in Erlabrunn vorbei. Da gibt's am Abend Live-Musik und auch für zu trinken und essen ist gesorgt. Wer Lust hat zu tanzen, kann außerdem mal beim Karster Tanzsommer vorbeischauen und ein paar Moves zeigen. Da wird heute vor allem Rumba getanzt. Alle anderen Tänze sind aber natürlich auch erlaubt. Los geht's um 15.30 Uhr im Hof in Hofried-Gärtlein in Karlstadt. Und für alle Skater, Fahrradfahrer und RollschuhfahrerInnen da draußen ist außerdem gerade der autofreie Sonntag. Heißt, ihr könnt zwischen Bad Mergentheim und Rothenburg ob der Tauber die Straße ohne Autoverkehr ganz und gar für euch ausnutzen. Und in Würzburg ist außerdem heute noch das Ringparkfest in Kleinnizza. Da gibt's Live-Musik, Food und Drinks mit echter Biergartenatmosphäre und der Eintritt ist frei. Und wer Lust hat auf ein bisschen mehr Action, der kann auch nochmal auf der Lora-Spessart-Festwoche vorbeischauen. Da gibt's heute das Finale mit Feuerwerk.
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0: Stereo Love hier bei eurem Heimvorteil. Und wir haben darüber geredet, die Sommerferien haben begonnen oder beginnen jetzt am Montag offiziell. Und das heißt natürlich auf der einen Seite ganz viel Freizeit und Spaß für die Kids. Es bedeutet aber auf der anderen Seite auch, dass die Sommerferienzeit wieder genutzt wird von der Stadt Würzburg, um größere Bauarbeiten anzugehen. Und im Rahmen der sogenannten Sommeroffensive hat die Stadt am Dienstagnachmittag die geplanten Baustellen bekannt gegeben. Und meine Kollegin Kadi aus der Redaktion weiß da mehr darüber.
1: Ja, in einem der ohnehin schon Hotspots kommt es zu noch mehr Verzögerungen, und zwar der Veitshöchheimer Straße. Hier wird nämlich die B27-Brücke in Richtung Krombühl und Würzburger Stein über die Sommerferien vollgesperrt. Aktuell sorgt die einspurige Ampelschaltung stadteinwärts bereits für Stau, und das wird sich vermutlich durch die Bauarbeiten verschlimmern. Vereinfacht gesagt müssen nämlich die Verbindungsstücke zwischen Brücke und Straße, also die sogenannten Übergangskonstruktionen, ausgetauscht werden, und dafür muss die Brücke gesperrt werden. Die Stadt rät, den Bereich für die Dauer großräumig zu umfahren. Gleichzeitig soll über die Sommerferien der Radweg in der Sander-Bühl-Straße erweitert werden. In Richtung der Böschung soll er auf 2,50 Meter statt nur 2 Meter erweitert und die Übergänge vom Radweg abgesenkt werden. Hier erwartet die Stadt allerdings keine Verzögerung für Autofahrer.
0: Ach ja, wenn das nur schon vorbei wäre. Aber gut, was muss, das muss. Wir freuen uns ja am Ende dann, wenn alles wieder glatt läuft und funktioniert. Alle Infos zum Nachlesen über die Sperrungen findet ihr wie immer auch online unter radiogong.com.

0: Spaßboy hier bei eurem Erlebnisradio. Wir bringen eure Stars nach Würzburg, noch genauer auf den Residenzplatz, das Open Air am 8.8. 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
1: Yeah! Geil!
0: Felix, weißt du schon, mit wem du hingehen willst?
1: Ja, yeah, mit meiner Freundin gehe ich hin. Freuen uns schon sehr drauf, haben es oft probiert.
0: Ja, nice. Und jetzt hat's geklappt. Ja, dann mega geil, ganz viel Spaß, ja, beim Konzert. Und bleib mal noch kurz in der Leitung, dann klären wir gleich alles Weitere, ja? 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
1: Ich bin Justin Hamm. Die riesigen Waldbrände in Frankreich und Spanien sind mittlerweile unter Kontrolle. In Griechenland sieht das anders aus. Hunderte Kräfte sind nahe der Hauptstadt Athen im Einsatz. Takis Staffos berichtet.
2: Mehr als 500 Einsatzkräfte kämpfen dort gegen die Flammen, unterstützt von Löschflugzeugen, Hubschraubern sowie Feuerwehrleuten aus Rumänien und Frankreich. Medien berichten von bis zu 200 zerstörten Häusern. Mitglieder von Tierschutzvereinen versuchen, Tiere aus den Brandgebieten zu retten.
1: Die seit Jahren anhaltende Krise in großen Teilen der deutschen Industrie belastet viele Beschäftigte seelisch oder körperlich. In einer YouGov-Umfrage berichten 44% über gestiegene geistige oder körperliche Belastungen in der Arbeit. Und weitere 29% melden zumindest teilweise höheren Stress. Zwei Hauptursachen, jeweils fast die Hälfte nannte Einsparungen und Effizienzprogramme sowie Personalabbau oder die Nichtbesetzung frei gewordener Stellen. Die FDP wird wieder relevanter. Nach dem Absturz bei der letzten Bundestagswahl liegt die Partei in mehreren Umfragen wieder über 5%. Damit würde die Rückkehr in den Bundestag gelingen. Seit Ende Mai wird die FDP von Wolfgang Kubicki angeführt. Er setzt auf einen konservativ-liberalen Kurs und die Kernthemen Wirtschaftsbildung und Migration. US-Präsident Trump ist sich sicher, sein Herzensprojekt, der Reflecting Pool, nahe dem Weißen Haus, wurde sabotiert. Staatsanwältin Pirro hat die Vandalismusklage nun fallen gelassen und Trump stellte seine ehemalige Vertraute öffentlich an den Pranger. Er stimme zu 100% nicht zu, so Trump. Allerdings hatte eine Untersuchung ergeben, Baumängel der Baufirma sind schuld am grünen Wasser und nicht Vandalismus.
3: Das waren die News. 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
3: Aktuell hat es 25 Grad draußen. Heute erwartet uns allgemein sehr viel Sonnenschein den Tag über bei Höchstwerten zwischen 29 und 32 Grad. Und nächste Woche kommt dann die nächste Hitzewelle auf uns zu. Mit Sommergewittern gerade am Abend, vor allem am Donnerstag, wird es vermehrt donnern und blitzen.
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3: Grüße auf die Straßen. Die Straßen sind frei. Es gibt nichts zu melden hier. Ich wünsche euch allen eine gute Fahrt. Kommt sicher an euer Ziel.
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3: Ich wünsche euch einen wunderschönen Sonntagmittag.

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Der Song, der viral gegangen ist. Blumengarten, Kitsch Creek und Shirin David. Gut genug hier bei Radio Gong. Und etwas, was ich ja persönlich am Sommer über alles liebe, sind die vielen Blumen. Vielleicht geht's euch ja genauso. Am besten ist es, wenn man an so einem Strauch vorbeigeht und direkt der Duft von Rosen zum Beispiel total in die Nase steigt, ohne dass man überhaupt dran riechen muss. Und eine ganz besondere und seltene Blüte ist gerade wieder in Würzburg aufgegangen. Dieses Mal allerdings nicht begleitet von einem unangenehmen Geruch, so wie damals bei dem Titanwurz, falls ihr euch daran noch erinnert. Ich meine, wir wissen

0: alle, was sich auf Wurz reimt. Ich glaube immer noch, dass das Absicht war. Aber nein, die neue Blüte stinkt zum Glück nicht. Die Rede ist von der Agave. Die Agave blüht ganz stolz im Hofgarten der Würzburger Residenz. Und wir haben Herrn Bechthold von der Bayerischen Schloss- und Gartenverwaltung mal gefragt, was denn das Besondere an dieser Blüte ist.
1: Das Besondere ist, dass diese Blüte sehr selten ist. Die Agave wird auch 100-jährige Aloe genannt.
0: Was sich auf Wurz reimt. Ich glaube immer noch, dass das Absicht war. Aber nein, die neue Blüte stinkt zum Glück nicht. Die Rede ist von der Agave. Die Agave blüht ganz stolz im Hofgarten der Würzburger Residenz. Und wir haben Herrn Bechthold von der Bayerischen Schloss- und Gartenverwaltung mal gefragt, was denn das Besondere an dieser Blüte ist.

0: Pflanze ab.
1: Also ein seltenes und altes Blumendämmchen, das man sich da anschauen kann. Das seltene Spektakel kann man sich, wie gesagt, in der Residenz angucken. Mehrere Wochen blüht sie nämlich noch. Die Agave, Herr Bechtold, nochmal von Ihnen. Wie sieht die Blume denn genau aus?
0: Sieht aus wie ein Spargel, der dann immer größer wächst. Der Spargel ist im Prinzip der Stamm. Dann kommen oben wie so kleine Arme raus. Und an den Fingern der Arme sind dann viele Einzelblüten. Also es sind ungefähr 1500 bis 2000 kleine gelbliche Einzelblüten, die wir da erwarten.
1: Ja, dann könnt ihr ja mal nachschauen, ob ihr sie findet im Residenzgarten in Würzburg. Einfach mal auf Blumenjagd diesen Sommer gehen.

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Am Rad mit Love Sober hier bei eurem Heimvorteil an diesem schönen Sonntag. Jetzt haben wir fast schon eins. Der Tag ist schon wieder fast vorbei. Der Montag steht vor der Tür. Aber das ist ja alles überhaupt kein Problem. Wir genießen jetzt den Tag einfach noch, hätte ich gesagt. Leider nicht mehr mit mir. Ich sage jetzt Tschüss und übergebe euch gleich an die liebe Barbara Schöneberger bei der Barbara Radio Show und wünsche euch noch einen wunderschönen Sonntag zusammen mit Radio Gong und dem nächsten coolen Hit von Martin Garrix und Ed Sheeran. Schönen Tag euch!

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1: Ich bin Justin Hahn. Wegen der Hitze wird Niedrigwasser in großen Flüssen zum Problem. Die Pegelstände sind historisch niedrig. Auf dem Rhein und der Donau ist die Schifffahrt derzeit nur eingeschränkt möglich. Das hat auch wirtschaftliche Folgen. NRW-Verkehrsminister Kriescher will das nun bundesweit zum Thema machen. Es brauche unter anderem Geld für den Ausbau von Fahrrinnen, sagt er. Ungarn musste wegen des Niedrigwassers in der Donau jetzt sogar ein Atomkraftwerk abschalten. An diesem Wochenende feiern wieder viele friedlich bei Pride-Paraden. Gleichzeitig läuft die Aufarbeitung des Anschlags auf den CSD in Berlin. Unionsfraktionschef Frei hat zügige Gesetzesverschärfungen im Umgang mit Gefährdern angekündigt. David Riemer berichtet.
2: Frei ist sich sicher, die Politik muss jetzt schnell handeln. Die Menschen haben Anspruch darauf, dass angekündigte Maßnahmen auch umgesetzt werden. Innenminister Dobrindt spricht sich unter anderem für mehr elektronische Fußfesseln, eine bundesweit einheitliche Präventivhaft für Gefährder und strengere Regeln beim Jugendstrafrecht für erwachsene Gefährder aus.
1: US-Präsident Trump hat eine neue Angriffswelle gegen den Iran vorerst abgesagt. Grund seien angebliche Fortschritte bei Verhandlungen. Der Iran habe darum gebeten, da es Umrisse einer Einigung gebe, so Trump. Dazu zählt die Öffnung der Straße von Hormuz und ein Ende der iranischen Atombedrohung, heißt es. Der durch Netflix bekannte Bergsteiger Nirmal Purja ist bei einem Lawinenunglück in Pakistan ums Leben gekommen. Die Trauer ist groß, auch im britischen Königshaus. Prinz William sagte, Purja habe mit Auszeichnung bei den britischen Streitkräften gedient, bevor er zu einem der größten Bergsteiger der Welt wurde. Purja war der erste Mensch, der alle 14 Achttausender in einer Saison bestiegen hat.
3: Das waren die News. 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
3: Es sind schon 26 Grad draußen und es wird noch heißer heute. Höchstwerte liegen zwischen 29 und 32 Grad. Den ganzen Tag über scheint die Sonne mit nur wenig Wolken am Himmel. Und nächste Woche kommt dann die nächste Hitzewelle auf uns zu. Von Montag bis Donnerstag wird es nochmal richtig heiß mit Sommergewittern am Abend. Vor allem am Donnerstag wird es vermehrt donnern und blitzen.
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3: Und damit Grüße auf die Straßen und einmal Vorsicht auf der A7 Würzburg Richtung Fulda zwischen Gramschatzer Wald und Dreieck Schweinfurt-Werneck. Gefahr durch Gegenstände auf der Fahrbahn, da liegen Fahrzeugteile auf der Straße. Und Vorsicht auf der A3 Würzburg Richtung Frankfurt zwischen Weibersbrunn und Bessenbach-Walderschaff. Da ist ein Unfall passiert und der Standstreifen blockiert. Fahrt vorsichtig und kommt sicher an euer Ziel. Und jetzt wünsche ich euch viel Spaß mit der Barbara Radio Show.
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1: Ich bin Helen Martin. Die anhaltende Trockenheit sorgt in Deutschland für historisch niedrige Wasserstände auf Rhein und Donau. Für die Binnenschifffahrt wird das zunehmend zum Problem. Viele Frachtschiffe können nur noch mit deutlich weniger Ladung fahren oder müssen einzelne Strecken ganz meiden. NRW-Verkehrsminister Krischer fordert eine nationale Strategie. Wegen des niedrigen Pegels in der Donau musste Ungarn nun sogar ein Atomkraftwerk abschalten. In der EU sind heute strengere Regeln für bestimmte KI-Systeme in Kraft getreten. Wie ChatGPT und Co. ihre Inhalte jetzt kennzeichnen müssen, berichtet Dieter Ebeling.
2: Eine Art Wasserzeichen schlägt ein Praxisleitfaden der EU-Kommission vor. Oder auch eine Einblendung, wenn man mit dem Mauszeiger über ein von KI verfälschtes Gesicht fährt. Aber man wolle beispielsweise bei Satire oder anderer Kunst den Genuss des Kunstwerkes auch nicht zu sehr stören, heißt es. Wie das dann genau aussieht, werden wir ja noch sehen.
1: Die seit Jahren anhaltende Krise in großen Teilen der deutschen Industrie belastet viele Beschäftigte seelisch oder körperlich. In einer YouGov-Umfrage berichteten 44% über gestiegene geistige oder körperliche Belastung in der Arbeit. Und weitere 29% meldeten zumindest teilweise höheren Stress. Zwei Hauptursachen, jeweils fast die Hälfte nannte Einsparungen und Effizienzprogramme sowie Personalabbau oder die Nichtbesetzung freigewordener Stellen. Die Deutsche Umwelthilfe will bald vor das Bundesverfassungsgericht ziehen gegen das neue Heizungsgesetz. Das Gesetz ist vergangene Woche im Bundesgesetzblatt verkündet worden. Die DUH kritisiert, das Klimaneutralitätsziel 2045 sei damit nicht erreichbar, da auch nach 2044 noch Öl- und Gasheizungen erlaubt bleiben. Als Kläger sieht die Umwelthilfe junge Mieter, die in Zukunft stark von den Auswirkungen betroffen sind.
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3: Heute erwartet uns viel Sonnenschein den Tag über bei Höchstwerten zwischen 29 und 32 Grad mit nur wenigen Wolken am Himmel. Und nächste Woche kommt dann die nächste Hitzewelle auf uns zu. Heißes Hochsommerwetter von Montag bis Donnerstag sind gemeldet mit Sommergewittern am Abend. Vor allem am Donnerstag wird es vermehrt donnern und blitzen.
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5: Es ist das erste August-Wochenende. Willkommen zum großen Promi-Interview. Ja, ich hoffe, ihr habt euch so wie immer, wenn wir uns treffen und verabreden am Wochenende, die nächsten Stunden freigehalten. Ich habe nämlich einiges mit euch vor. Jetzt dachte ich mir, es waren ja wirklich schon alle großen Stars hier bei mir. Und es ist doch irgendwie so schade, dass all diese lustigen Gespräche nur einmal gesendet werden und dann ja auch irgendwie so verschwinden, sage ich jetzt mal. Und deshalb habe ich mir gedacht, ich schneide euch aus den besten Comedy-Gesprächen nochmal die Highlights zusammen. Wir starten mit Musik zum Eingrooven und dann könnt ihr schon mal anfangen zu lachen.

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1: Aber du fandst jetzt reich werden so schlecht auch nicht.
2: Ich finde reich werden klasse, aber es war nie die Intention.
1: Aber was war die Intention?
2: Ich wollte bekannt werden.
1: Mhm.
2: Ich wollte wirklich auftreten und ich hatte ja, meine meisten Shows waren 322 in einem Jahr.
1: Oh Mario, du spinnst. Aber das war hoffentlich, war das ganz am Anfang?
2: Ja, war relativ am Anfang.
1: Boah, aber 322.

0: 20 Mal, das ist, das, da stehst du praktisch jeden Tag auf der Bühne.
1: Der Rest ist Fahrt. Boah. Das musst du als, auch als Partnerin erstmal mitmachen. Das muss echt mal, da muss man wirklich, also macht dich jeder.
0: Mm-mm. Aber warst du dann danach einen großen Schritt weiter, oder?
1: Was ein großer Vorteil ist, du lernst total. Also ich habe ja, weiß ich doch genau, Rotationstheater Remscheid. Passen 99 Leute rein, ja?
0: 20 Mal, das ist, da stehst du praktisch jeden Tag auf der Bühne.
1: Der Rest ist Fahrt. Boah. Das musst du als, auch als Partnerin erstmal mitmachen. Das muss echt mal, da muss man wirklich, also macht dich jeder.
0: Mm-mm. Aber warst du dann danach einen großen Schritt weiter, oder?
1: Was ein großer Vorteil.

0: das. Dann haben wir das alles ins Foyer verlagert. Mhm. Und da habe ich dann auf der Cola-Kiste gestanden, weil es gab ja im Foyer keine Bühne, und habe das Programm gemacht. Habe gesagt, viele fragen sich und denken, läuft nicht doch. Ich kaufe ja alle Karten selber. Masse mag ich nicht. Ich spiele maximal vor 5 Leuten, wir zählen kurz durch.
1: Exklusiv.
0: Einer muss nach Hause. Und das war so lustig. Dann fingen die Leute an zu lachen, weil die dachten, wie geil. Der erkennt ja, dass es einfach ist, ja, scheiße gelaufen. Also
1: genau.
0: 6 Leute, wenn
1: du musst du dein Programm kurzfristig mal anpassen.
0: Da
1: also da kannst du nicht das gleiche
0: tun
1: spielen, was du im Olympiastadion gespielt hast.
0: Hallo Berlin! Die Leute.
1: Könnt ihr mich hören?
0: Ja. Warum brüllt denn der so? So war das am Anfang.
1: Ja, aber weißt du, jetzt ganz ehrlich, du bist
0: ja
1: auch für mich jemand, der, du hast das beste Timing, was man sich vorstellen kann.
0: Vielen
1: das
0: Dank.
1: Sind ja alles Dinge, die man eben nur lernt über Masse eben auch.
0: Ja.
1: Also über Masse an Veranstaltungen,
0: ja,
1: und irgendwann auch über Masse an Publikum. Aber das ist eben wirklich eine unglaubliche Kunst, die du ja perfekt beherrschst. Also ich spiele auch lieber vor kleinem Publikum. Und mein Traum ist eigentlich immer abends, ich bin zwiegespalten, bevor ich auf die Bühne gehe, denke mir, boah, wenn jetzt der Veranstalter sagt, keiner darf das Gebäude betreten und die Veranstaltung fällt aus. Davon träume ich eigentlich jedes Mal, bevor es losgeht.
0: Bei den Großveranstaltungen, bei mir ist es so, Waldbühne, Stadion, mhm, Mercedes-Benz Arena, DVD-Aufzeichnung.
1: Mhm.
0: Hast nur einen Schuss, wenn das nicht klappt.
1: Mhm.
0: Ist die DVD nicht. Da stehe ich dann so 5 Minuten vor Showbeginn und denke, wärst du mal bei Siemens geblieben? Wär auch schön. Wochenende.
1: Fährst du zu Hause?
0: Wärst jetzt zu Hause schön.
1: Nicht so ein großes Haus, ich habe so viel Arbeit, immer diese ganzen Fensterfronten
0: die Fenster
1: zu putzen.
0: Diese Glasfassade. Naja, du kennst das. Ach, man darf auch beim Reden, darf ich ruhig mein Käffchen?
1: Na sicher.
0: Ich dachte, ich bin ja wie beim Radio.
1: Wir sind ja hier beim Radio, aber wir sind ja bei den Waffeln einer Frau. Und nachdem sich der geneigte Zuhörer daran gewöhnt hat, dass ich permanent esse, es wird auch nicht besser.
0: Das Schlimme ist,
1: da kamen früher wirklich Zuschriften bei mir.
0: Echt?
1: Sie isst immer.
0: Das ist bei mir in der Sendung. Mario Barth deckt auf, habe ich links von mir immer Frösche.
1: Mhm.
0: Also diese.
1: Mhm. Die verschwinden ja nicht aus dem Mund.
0: Nee. Und dann habe ich. Und Salzbrezeln mag ich gerne.
1: Ja, aber das ist wirklich natürlich schon laut.
0: Ja, vor allen Dingen, ich gucke ja dann immer, wenn das Filmchen läuft. Aber wenn das Filmchen wieder, wenn wir zurück im Studio sind, dann kann ich mal sagen, hallo, herzlich willkommen zurück, meine Damen und Herren. Hier. Und da gab es schon Zuschriften. Sag mal, was kaut denn der da immer?
1: Worüber die Leute auch schreiben, oder? Ich finde es eigentlich sehr gemütlich, wenn im Fernsehen gegessen und getrunken wird. Mir haben sie mal in einer Fernsehsendung, weil sie sicher gehen wollten, dass es keine Lärmbelästigung wird, haben sie mir Chips angefeuchtet. Dann waren die ganz weich und haben kein Geräusch gemacht. Das war so eklig.
0: Aber die Waffel darf ich essen?
1: Ja, sicher. Und vor allem, wir sind ja auf Augenhöhe. Hast du ein Waffelrezept in deinem Kochbuch?
0: Waffel ist da nicht drin.
1: Siehste?
0: Ich mache keine Waffeln. Also ich mag Waffeln, aber ich mache die nicht. Da ist aber Kaiserschmarrn ist drin.
1: Oh, das ist ja ehrlich gesagt fast das Gleiche. Also ich mache den Kaiserschmarrn genauso wie die Waffeln. Nur
0: sagen,
1: dass man so ein bisschen...
0: Ja. Kannst du den Waffeleisen reinballern oder...
1: Oder halt in die Pfanne, aber dafür bin ich eigentlich zu ungeduldig. Aber bei Waffeln, das einzige Problem bei Waffeln finde ich, wenn du viele Leute hast, die du versorgen willst, dann musst du ja 3 Stunden vorher anfangen.
0: Mhm.
1: Weil jeder frisst ja 3 von den Lagen da und dann das dauert ja
0: ewig. Vor allem auch jedes Mal, wenn du Teig reinballerst, kühlt das Waffeleisen ab.
1: Ja.
0: Das wissen viele ja nicht, das sind echte Probleme.
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Ich wünsche euch ein spitzenmäßiges Wochenende. Falls ihr jetzt dachtet, dieses Wochenende wird entspannt und zum Zurücklehnen, weit gefehlt. Ich habe euch Highlights zusammengestellt aus den besten Comedy-Talks der letzten Monate. Und da gab es natürlich einige. Es geben sich ja hier die großen Stars die Klinke in die Hand. Hier gibt es gleich ein Best-of aus allen unterschiedlichen Comedians, die bei mir zu Gast waren. Bis gleich.

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1: So, liebe Ilka, liebe Barbara, wir spielen ein Spiel. Heute testen wir euer Einschätzungsvermögen, denn ihr spielt Ich weiß was, was du nicht weißt. Wir haben euch eine Schale mit Fragen, über die wir als andere Person vorbereitet. Barbara hat Fragen zu Ilka und Ilka zu Barbara. Mhm. Bitte zieht abwechselnd eine Frage und gebt uns eure Einschätzung. Wir sind sehr gespannt. Die allwissende Redaktion. Oh, look, jetzt ist Schale hier. Willst du gleich mal ziehen?
2: Ich habe schon hier einfach so ein Ding gezogen. Ja. Und oh, das ist aber schön vorbereitet. Mhm. Auf welches Körperteil ist Barbara besonders stolz? Antworte ich da jetzt drauf? Mhm. Auf welches Körperteil?
1: Stolz? Es wird eng.
2: Auf deine Füße, weil die dich durch dein erfolgreiches Leben tragen.
1: Ja, nee, und weil man da nicht zunimmt. Ja, richtig. Ich glaube, Füße ist richtig.
2: Ist
1: Füße
2: nicht dein richtig. Ernst, oder?
1: Ja, doch, ich habe gute Füße. Ich habe sehr gut. Ich,
2: ich finde Füße ekelhaft.
1: Ehrlich?
2: Boah, das ist so. Ich gehe nur zu Fuß. Ich kann die nicht anfassen. Ich bewundere jetzt mal Grüße raus an alle Fußpflege. Das ist.
1: Aber super Würste hast du.
2: Da passt nicht mal ein Ring rum. Ich wollte, kennst du so Zehen, wo dann so ein Ring und dann sieht es so toll aus. Und dann habe ich gedacht,

0: Willst du einen Schlüsselring da rumkloppen? Das sind einfach, ich habe so Knobelzehen und okay. Aber egal.
1: Echt, du fasst, würdest die Füße nicht anfassen?
0: Nee, ich, da kriegst du, das ist bei mir so eine Zone, wo ich sage.
1: Aber das ist ja total Psycho, Ilka.
0: Das tut mir leid, aber ich krieg da, das ist ja genauso wie Trüffel. Füße und Trüffel.
1: Ah.
0: Wenn jemand Trüffelpasta im Restaurant.
1: Nee, kannst gehen, du nicht.
0: Nasenschleim heute zu und da wird mir richtig übel.
1: Ist das interessant. Nee, aber ich finde, ja, okay.
0: Auch der Vergleich, Trüffel und Füße. Ist bei mir auf einer Ebene.
1: Ist bei
0: Linie.
1: Dir auf einer Ebene. Mhm. So, pass auf. Ich habe jetzt hier die Frage über dich. Wann geht Ilka ins Bett? Ich glaube, du gehst früh ins Bett, weil du gerne im Bett bist wahrscheinlich. Und dann gehst du eher schon mal, wenn jetzt nichts ansteht, kann ich mir vorstellen, kannst du auch schon mal um 21 Uhr ins Bett gehen.
0: Also eigentlich ist unterschiedlich. Seit der Hund nicht mehr da ist, ich kann auch gut bis morgens um 4 einfach zocken, wenn ich Zeit habe. Es ist unterschiedlich, wann ich ins Bett gehe. Manchmal auch, wenn ich müde bin, einfach auch schon um 18 Uhr.
1: So, ich bin gestern Abend, lag ich um 19.30 Uhr im Bett.
0: Oder?
1: Und dann mache ich meine Kontaktlinsen raus. Ich habe ja auch noch minus 8, also ich habe plus 2 mit der Brille, aber dann nochmal minus 8 in die andere Richtung.
0: Oh,
1: also habe ich noch mache ich Kontaktlinsen raus, dann lege ich mich so hin und dann mache ich mein Telefon so ganz nah ans Auge, sodass ich ein Auge muss zukneifen und schaue mich so. Und dann gucke ich Pinterest, schwedische Sommerhäuser an.
0: Boah, das ist aber auch toll. Wie viele Ex-Freunde hat Barbara?
1: Oh, puh.
0: Die Frage kann ich auch beantworten.
1: Also sagen wir mal so, ich habe es ja schon ein paar Mal erzählt, aber es wird jetzt langsam, nimmt das Ganze wirklich Form an. Ich wollte immer machen die große Show der Ex-Freunde und die soll so anfangen, aus dem Berliner Olympiastadion.
0: 22.000 Leute.
1: Die sollen dann nach Jahren reinlaufen, weißt du? 1991! Und dann marschieren die ein, wie bei den Olympischen Spielen, mit so Fahnen. Mai bis Juni, Juli bis August. Und die können auch mit ihren Familien kommen, weil es ist doch immer nett zu sehen, was aus denen geworden ist. Viele sind ja auch schwul geworden.
0: Nach dir, oder? Du warst davor und du hast es nicht mitbekommen.
1: Ich glaube, es war alles dabei. Ich habe mich da teilweise dann so schnell und wie soll ich sagen, wie du auch sagtest, du hast dich einfach auf den draufgelegt und gesagt, geh nicht weg. Und dann habe ich mir gedacht, naja, mein Gott, ist ja jetzt wurscht und das gibt sich dann. Das gibt sich dann alles. Und manche waren tatsächlich homosexuell, entweder davor oder danach, wie auch immer. Also insofern wäre es doch interessant, mal zu sehen. Aber ich habe die mal alle aufgeschrieben. Also
0: hast du guten
1: Freunde
0: Kontakt so?
1: Mit allen.
0: Boah, weiß ich gar nicht.
1: Mit allen.
0: Ich hatte mal einen, der kam wieder, der war in New York und war da so 2-3 Wochen. Was ich aber nicht wusste, ist, dass er übers Internet schon jemanden dort kennengelernt hatte.
1: Ah.
0: Und kam wieder und ich habe in seinem Portemonnaie, wir wohnten damals noch zusammen, und habe in seinem Portemonnaie nach Kleingeld für einen Lieferanten gesucht, um dem Trinkgeld zu geben. Und habe einen Ring gefunden und dachte wirklich, der will mir einen Heiratsantrag machen. Hat er sich aber verlobt mit der Nein, alles gut.
1: Das ist so schrecklich.
0: Nee, es war wirklich. Ich bin dann aber auch abgehauen von, also ausgezogen, dann getrennt und so. Und das Einzige, was ich gemacht habe, ich weiß nicht, wenn er das hört, wird er vielleicht, weil der lebt jetzt mittlerweile auch in New York, da wird das auch hören. Das Einzige, was ich gemacht habe, als ich gegangen bin, der war Plattensammler.
1: Mhm.
0: Ich habe die teuerste Platte kaputt gemacht.
1: Ja, das finde ich okay.
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1: Ich bin Helen Martin. Welche Folgen wird der Ansturm zehntausender Migranten auf die spanische Exklave Ceuta haben?

0: Eins ist klar, die Debatte um den Schutz der EU-Außengrenzen hat sich verschärft. Bundesaußenminister Wadephul will, dass die EU-Kommission dem Schutz der Außengrenzen absolute Priorität einräumt. David Riemer.
1: Die Lage in Ceuta habe die Anfälligkeit Europas gezeigt. Gleichzeitig sei die Krise dank der Zusammenarbeit mit Marokko schnell gelöst worden. Am Dienstag wollen die EU-Innenminister per Videokonferenz über die aktuelle Lage beraten. Nach Angaben der spanischen Regierung sind fast alle der 50.000 bis 60.000 Migranten nach Marokko zurückgekehrt.
0: Spanien wird, wie auch andere Länder in Europa, von schweren Waldbränden geplagt. Jetzt sind zwei neue Feuer ausgebrochen. In der Provinz Cáceres im Westen des Landes hat ein LKW gebrannt. Die Flammen haben sich schnell auf die Umgebung ausgebreitet. In der autonomen Region Katalonien im Nordosten Spaniens haben starke Winde einen Waldbrand wieder angefacht. Heute ist der Europäische Holocaust-Gedenktag für Sinti und Roma. Zu diesem Anlass hat der Antiziganismusbeauftragte der Bundesregierung, Brandt, dazu aufgerufen, die Erinnerung an die NS-Verbrechen wachzuhalten. Bei einer Gedenkveranstaltung im früheren Vernichtungslager Auschwitz-Birkenau hat er gefordert, Antiziganismus, Rassismus und Menschenverachtung entschieden entgegenzutreten. Schätzungsweise bis zu 500.000 Sinti und Roma wurden von den Nationalsozialisten ermordet. Anderthalb Jahre ist es her, dass die FDP aus dem Bundestag geflogen ist. Und auch in mehrere Länderparlamente haben es die Liberalen nicht geschafft. In verschiedenen Umfragen schaut es aber so aus, als würde es wieder leicht bergauf gehen. Und auch in einer neuen INSA-Umfrage liegt die FDP bei 5%. Damit würde sie aktuell wieder in den Bundestag einziehen. Stärkste Kraft ist laut der INSA-Umfrage die AfD.
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3: Heute erwartet uns viel Sonnenschein den Tag über, bei Höchstwerten zwischen 29 und 32 Grad, mit nur wenigen Wolken am Himmel. Und nächste Woche kommt dann die nächste Hitzewelle auf uns zu. Heißes Hochsommerwetter von Montag bis Donnerstag sind gemeldet, mit Sommergewittern am Abend. Vor allem am Donnerstag wird es vermehrt donnern und blitzen.
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5: Hallöchen. Also, ich sag's mal so, die meisten Leute gehen ja zum Lachen in den Keller. Ich gehe einfach ins Studio und drehe das Mikrofon auf und höre zu, was meine Gäste zu erzählen haben. Und dann muss man eben meistens schon lachen, weil bei mir kommen sie ja alle. Und eben auch ganz viele Comedians. Und die waren zahlreich in den letzten Monaten. Und deswegen habe ich für diesen schönen Tag heute ein Best-of-Comedy für euch zusammengeschnitten. Und da sind sie alle mit dabei. All die, über die ihr so gerne lacht. Hier geht's gleich genau mit einem nächsten lustigen Gast weiter. Aber vorher gibt's natürlich für euch Musik.

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1: Also, du merkst schon, kulinarisch wirst du uns bei uns sehr gut verpflegt.
2: Hier würde ich fett werden, echt.
1: Schau mir an. So, jetzt pass auf. Es geht weiter mit einem Spiel. Ja, wenn man einmal
2: jetzt
1: anfängt.
2: Jetzt kommt das Spiel.
1: Jetzt kommt das Spiel.
2: Ich beiß nur mal an der Waffel.
1: Ja, lieber Michael, liebe Barbara, die meisten von uns aus der Redaktion sind noch im Urlaub. Und die, die da sind, liegen gedanklich noch am Strand. Deshalb haben wir einen Klassiker ausgepackt. Hm. Entweder oder. Es ist ganz einfach. Wir geben euch zwei Optionen und ihr müsst euch für eine entscheiden. Das muss natürlich am Ende begründet werden. Okay, sehr gerne. Das ist ja sehr ergiebig. Über so schlichte Entweder-oder-Fragen kriegen wir jetzt noch mal richtig viel über dich raus.
2: Okay, jetzt bin ich gespannt. Jetzt wird es aber investigativ.
1: Jetzt muss ich es aber wegschieben hier. Sonst kann ich mich... Bei mir ist das wirklich, ich bin wie ein Labrador, ich habe überhaupt keine Fressbremse. Mir kannst du im Prinzip alle zwei Stunden eine volle Mahlzeit hinstellen. Ich esse es.
2: Okay. Ich wusste gar nicht, dass Labrador oder so.
1: Ja, die haben auch immer Hunger.
2: Das hat der Labrador mit dem Bachelor gemeinsam, glaube ich.
1: Hat der auch immer Hunger?
2: Ja, aber halt auch.
1: Hunger auf Frauen.
2: Ja, Hunger auf Frauen, ja, ja.
1: Mein Gott. Entweder Verona Poth als Bademeisterin oder Sophia Tomala. Ich habe mich schon entschieden.
2: Ich auch.
1: Sag du.
2: Also es war schon entschieden, als du Verona Poth gesagt hast.
1: B, B.
2: Ja, natürlich B.
1: Sophia Tomala, oder? Ich meine, die ist, da würde jetzt jeder Mann sagen, nee, die ist mir eigentlich, das ist mir too much. Aber am Ende, wenn es hart auf hart kommt, glaube ich, macht man es schon.
2: Das kann ja so ein ganz schlechtes Wortspiel gewesen, wenn es hart auf...
1: Wenn es hart auf hart kommt, macht man es schon. Ich meine es so, wie ich sage. Sophia Tomala ist rattenscharf.
2: Ich darf es ja nicht sagen, aber ich würde mal sagen, sie ist optisch sicherlich, also... Ja.
1: Ach, das darf man auch schon gar nicht mehr sagen.
2: Ich weiß ja gar
1: aber
2: nicht.
1: Ich glaube, also, die Sophia Tomala würde es total
2: nein,
1: okay
2: die sieht,
1: finden.
2: Die sieht definitiv toll aus. Also,
1: ja.
2: Und vor allem, ich denke ja doch, also Bademeisterin ist ja dann gemeint.
1: Ja, die hat ja nichts an praktisch. Die darf ja aus Berufsgründen gar nicht viel
2: ja,
1: anhaben.
2: Ja, die kriegen halt die abgetragenen Baywatch-Kostüme
1: so,
2: wahrscheinlich. Ja, ja,
1: stell dir die mal vor, in so einem ganz kleinen roten Badeanzug.
2: Weißt du, was der schönste Satz war? Es gab so ein Baywatch-Remake, einen Kinofilm.
1: Ja.
2: Und ich bin in den reingegangen. Und es ist wirklich lustig. Ich saß, das ist das einzige Mal in meinem ganzen Leben, ich bin rein, es war eine Vorstellung um 22 Uhr oder 21 irgendwas.
1: Und du warst und ganz allein im Kino.
2: Ich war wirklich ganz allein im Kino. Ich
1: kam dir schon komisch vor.
2: Ich kam spät, kam zur Kinokasse. Gibt es da einen Platz für Baywatch? Und dann guckte mich so an und ich habe den Blick nicht deuten können.
1: Ja.
2: Ich kam ins Kino, niemand. Und es ist niemand. Ich saß allein in einem Kino. Und die beste Line war, dieser Film hat nicht funktioniert, weil er hat was versucht. Die wollten auch ironisch sein. Die wollten quasi das von damals ironisch sprechen.
1: Mhm.
2: Und es gab einen Gag, den ich aber abgefeiert habe, aber es funktioniert nicht im Baywatch-Kosmos. Da standen die alle so da mit ihren String, also roten Dingern, die waren ja noch weiter ausgeschnitten wie damals.
1: Mhm.
2: Und da sagt eine zur blonden, also Pamela Anderson-Kopie, sagt sie so, hä, warum haben wir denn alles diese knappen Badeanzüge an? Und dann guckt sie sie so an und sagt voll so richtig ernst im Gesicht, damit wir schneller schwimmen können. Und ich hätte mir gewünscht, dass das Kino voll gewesen wäre, weil es ist so...
1: Mit Leuten, die so

0: rein.
1: Aber es ist ein geiler Gag, ja, aber das funktioniert nicht im Baywatch, weil wir haben Baywatch nicht wegen Ironie damals geguckt.
0: Nein,
1: also,
0: haben wir nicht.
1: Sondern wegen der Bojen und das muss man an der Stelle...
0: Du hast total recht. Also wir wollen aber nicht aus den Augen verlieren, dass wir uns gerade definitiv für Sophia Tomala entschieden haben. Oh, das, was sind das für Fragen? Das soll alles immer, das ist immer so Pseudosex, das können wir nicht bringen mit dem Michael Mittermeier, der kommt... Aus Bayern.
1: Ja, genau.
0: So.
1: Aber es ist ein geiler Gag, ja, aber das funktioniert nicht im Baywatch, weil wir haben Baywatch nicht wegen Ironie damals geguckt.
0: Nein,
1: also,
0: haben wir nicht.
1: Sondern wegen der Bojen und das muss man an der Stelle...
0: Du hast total recht. Also wir wollen aber nicht aus den Augen verlieren, dass wir uns gerade definitiv für Sophia Tomala entschieden haben. Oh, das, was sind das für Fragen?

0: Kühlschrankmagnet.
1: Dann Sand und Muscheln.
0: Bist du der Sand- und Muscheltyp? Ich habe ja manchmal unter der Brust noch ganz viel Sand, wenn ich nach Hause komme. Weißt du, ich weiß gar nicht, dass ich ein halbes Kilo Sand mittransportiert habe. Und dann hebe ich einfach einmal die Brust so hoch und dann rieselt das so herrlich auf meine Füße.
1: Musst du aufpassen am Flughafen, da sagen die dann, was nehmen sie denn damit? Das ist Originalsand hier mit Korallenelementen, das darf man nicht mitnehmen.
0: Die riesig großen Muscheln und so, das kann ich da alles verstecken. Und es piept ja nicht in der Sicherheitskontrolle.
1: Du fliegst heim von den Malediven und die Leute, wieso ist nur kein Strand
0: unter
1: mehr?
0: Der Brust.
1: Wo ist der Strand? Die Schöneberger
0: waren da. Die Schöneberger ist unter der Brust, die kannst du hier sehen. Nee, okay. Also Sand und Muscheln. Ich weiß jetzt gar nicht, wann ich zuletzt irgendwie... Ich bin nie am Strand. Fährst du richtig ans Meer? Ich bin ja immer nur am See und in Österreich. Da gibt es definitiv keinen Sand.
1: Also wir sind schon mal am Meer. Wir sind ja viel am Starnberger See, so am Wochenende. Aber wenn wir Urlaub machen, schon mehr gerne.
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Also, ich schicke euch heute ganz extrem viele Grüße hier aus meiner Radiokabine. Heiß ist es, fensterlos ist es, aber ich bin gut drauf, weil ich habe euch nochmal die lustigsten Ausschnitte der letzten Monate zusammengesucht. Das waren ja alle möglichen Leute hier bei mir, aber natürlich auch sehr viele Comedians. Und ja, wenn sie schon mal da waren und so viel Lustiges erzählt haben, dann kann man natürlich auch ein kleines Best-of für euch zusammenschneiden. Und genau das habe ich gemacht. Hier geht's gleich mit dem nächsten Comedian weiter. In wenigen Augen.

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1: Weißt du, was die mit mir gemacht haben, neulich am Bahnhof? Da wollte ich dir eigentlich noch eine SMS zuschicken, das erzähle ich dir aber jetzt. Da ist mir das passiert, was dir mal passiert ist vor Jahren, wo ich mich fast eingenässt habe drüber. Da hat jemand gesagt, das. Und ich wollte rein, aber die war zu schnell. Sie waren mal Annette Frier.
2: Sie waren
1: Das hast du mir mal vor, ich weiß nicht, als wir uns vor 2000 Jahren kennengelernt haben in einer Talkshow, da hast du das schon zu mir gesagt. Also die größte Unverschämtheit, waren sie nicht mal Barbara Schön?
2: Ja.
1: Und sie waren, und ich dachte, die macht einen Film, und dachte ich, sie waren mal Annette Frier. Dafür habe ich mich auch gesetzt.
2: Und zu mir hat mal jemand gesagt, ich möchte sie nicht beleidigen, aber sie sehen aus wie Barbara Schöneberger. Es gibt so viele schöne Sachen. Oder die kommen, einen irgendwoher kennen, aber die ganze Zeit sich als Nicht-Medienkonsumenten irgendwie. Also, ich kenne sie vorwurfsvoll. Ja, das kann sein. Ich bin im Fernsehen. Nee, ich gucke gar kein Fern. Weißt du, so eine FAZ-Leserin.
1: Und dann aber stehen bleiben.
2: Ja, und dann stehen bleiben.
1: Nein, dann stehen bleiben, dann bist
2: du
1: am Zug.
2: Woher könnte ich sie denn kennen? Keine Ahnung, ich mache auch Radio, höre ich nicht. Ich habe eine Zeitschrift. Nee. Und so, die hat mir so ein schlechtes Gefühl gegeben, dass ich am Ende mich schlecht gefühlt habe, dass sie mich nicht, also...
1: Wir müssen das Ding rausbringen, was man zu Prominenten nicht sagen soll. Wir müssen den Leuten auch den Gefallen tun, weil die meinen es nett und es geht aber nach hinten los und ich habe schon Wutanfälle gehabt. Ich hatte mal mit meinem Mann das war das dritte Mal an einem Tag folgender Satz: Hallo Frau Frier, sind Sie das? Sie sind ja ganz schlank. Das war schon dreimal passiert. Mhm. Und ich war wirklich sauer. Mhm. Ich war wirklich sauer. Und ich hatte beim dritten überlegt, ob ich sage, jetzt reicht's mir. Und dann sind wir in einen Aufzug gegangen und mein Mann beruhigt mich und sagt: Komm, Annette, das war jetzt auch Zufall heute. So schlimm ist es nicht. Und du musst jetzt auch mal wieder runter von dem Ross und du musst es jetzt mal. Die Leute wollen
2: du
1: was
2: bist
1: Nettes.
2: Für die Menschen da.
1: Der hat also das ganze Ding gemacht. Mhm. Und ich, nee, mir reicht's. Und der Aufzug, wir waren jemanden besuchen, ein Freund von uns, der im Krankenhaus lag. Und der Aufzug geht auf. Wir mussten in die 8. Etage und in der 4 kommt eine Frau rein. Die guckt, sagt Frau Frier, ja. Ich gucke meinen Mann an und zähle so runter. 3, 2, 1. Und hat die gesagt, wow, Kompliment. Sie sind überhaupt nicht so dick wie im Fernsehen. Dann habe ich, das war natürlich wirklich, das, ich habe mich noch nie, ich hätte die fast umarmt, bevor ich in die Fresse hauen wollte. Und ich habe den nur angeguckt und gesagt, so viel zu meiner Befindlichkeit.
2: Ja, genau.
1: Da musste der eine Woche alles bezahlen.
2: Ja,
1: alles.
2: Ich sage dir, das ist ja, ich wollte dich nämlich gerade fragen, gibt es den einen Satz, den
1: der
2: du immer
1: eine
2: hörst?
1: Satz ist

0: für mich.
1: Und
0: für mich
1: ist es der gleiche Satz für mich. Okay. Und dann immer, und das finde ich in der lustigen, Zeit heute, wo ja immer gesagt wird, jeder Körper ist schön. Du bist wunderschön, wie du bist. Hauptsache gesund und so. Mhm. Noch nie hat jemand zu mir gesagt, Frau Schöneberger, Sie sind kräftig geworden, sieht gut aus. Sondern, aber du kriegst so völlig bewundernde Dinge. Und dann ist ja bei mir so, ich bin eigentlich immer relativ gleich. Du ja, ja auch. Wir sind seit Jahren gleich. Ja. Fernsehen macht viel mehr aus einem. Und bei mir
0: Fernsehen
1: ist dann
0: auch nicht schlank.
1: Und diese Frauen, die dann mich ansprechen, die wollen dann aber auch nicht hören, dass man nicht dünn geworden ist, sondern immer so ist, sondern dass nur ich sag dann, nee, ich bin immer so, nee. Also sie haben ja mindestens 20 Kilo abgenommen. Dann denke ich mir immer, wie hätte ich aussehen müssen, wenn ich 20 Kilo mehr gewogen hätte. Und dann ist ja bei mir auch jetzt noch diese Schlankheitspille da im Umlauf. Hast du das mal gesehen? Dass bei Instagram die ganze Zeit so eine Fake-Werbung läuft.
0: Um dich herum?
1: Wo steht, ich habe 20 Kilo, 19 Kilo in 3 Monaten abgenommen. Jetzt wiege ich 57.
0: Das ist ja unglaublich.
1: 57 habe ich zuletzt mit 13 gewogen, glaube ich.
0: Ist ja nicht zu fassen.
1: Und ich möchte jetzt im nächsten Monat nochmal 6 Kilo abnehmen.
0: So. Wirklich? Das steht da, wenn man deinen Namen...
1: Und dann mogeln die mir so eine Packung in meine Instagram-Fotos, mogeln die in meine Hand so rein. Und das sieht teilweise richtig geil aus.
0: Das ist ja wirklich richtig schlimm.
1: Ja, vor allem, die machen richtig, weißt du, so
0: ja,
1: eine Packung
0: ekelhaft,
1: Pillen. Das
0: widerlich.
1: Sind dann irgendwelche Zuckerpillen aus China. Und da zahlen die Leute 49 Euro.
0: Und die kannst du nicht fassen? Die kannst du nicht fassen, diese Arschgeigen? Boah, da bin ich richtig sauer.
1: Gut. Wenn du ein Buch schreiben würdest jetzt, also was ja... Ist es schon passiert? Nee. Du hast keine Zeit für so einen Scheiß.
0: Das war jetzt der ehrlichste Moment im ganzen Ding. Annette, wenn du ein Buch schreiben würdest, ist es schon passiert?
1: Ja, weil ich mir nicht sicher war. Jetzt bist du gerade dabei, weißt du?
0: Nein.
1: Deine Biografie,
0: nein,
1: Memoiren, mein Leben mit Christoph Maria Herbst, weißt du, irgendwie sowas.
0: Ich bin mein Leben ohne Schlankheitspille. Ich bin die Bücher noch liest, die anderen schreiben.
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1: Ich bin Helen Martin. Die Deutsche Umwelthilfe will das neue Heizungsgesetz vor dem Bundesverfassungsgericht kippen. Die Verfassungsbeschwerde soll im September eingereicht werden. David Riemer hat die Einzelheiten.
2: Die Umwelthilfe kritisiert, dass mit dem Gesetz das Ziel der Klimaneutralität bis 2045 nicht erreicht werden könne. Außerdem seien nach 2044 weiter neue Öl- und Gasheizungen möglich. Die Beschwerde stützt sich unter anderem auf Artikel 20a des Grundgesetzes zum Schutz der natürlichen Lebensgrundlagen und künftiger Generationen.
1: Nach dem Anschlag beim Berliner CSD rechnet Unionsfraktionschef Frei damit, dass es schnell schärfere Gesetze geben wird. Der Bild am Sonntag hat er gesagt, er sei davon überzeugt, dass Innenminister Dobrindt und Justizministerin Hubich vermutlich noch im August Vorschläge vorlegen. Dobrindt ist dafür, dass verstärkt elektronische Fußfesseln bei Gefährdern eingesetzt werden und dass es eine einheitliche Regelung zur Präventivhaft für Gefährder gibt. In der EU gelten seit heute neue Regeln zur Kennzeichnung von Inhalten, die mit KI erstellt wurden. Zum Beispiel müssen Bilder, Videos und Texte, die kommerziell oder professionell eingesetzt werden, entsprechend gekennzeichnet werden. Außerdem müssen Nutzerinnen und Nutzer darüber informiert werden, wenn sie mit einer KI interagieren. Durch die extreme Hitze und Trockenheit ist der Pegel des Rheins an weiteren Stellen in NRW auf neue Rekordtiefs gesunken. In Duisburg-Ruhrort zum Beispiel melden die Behörden einen Stand von 150 Zentimetern. Dadurch ist die Binnenschifffahrt stark eingeschränkt. NRW-Verkehrsminister Krischer fordert deshalb eine nationale Taskforce zu dem Thema.
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3: Heute erwartet uns viel Sonnenschein den Tag über, bei Höchstwerten zwischen 29 und 32 Grad, mit nur wenigen Wolken am Himmel. Und nächste Woche kommt dann die nächste Hitzewelle auf uns zu. Heißes Hochsommerwetter von Montag bis Donnerstag sind gemeldet, mit Sommergewittern am Abend. Vor allem am Donnerstag wird es vermehrt donnern und blitzen.
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5: Ich wünsche euch ein traumhaftes Wochenende. Die Stunde ist noch ganz jung und frisch und deswegen möchte ich euch jetzt erzählen, was ich mit euch alles noch vorhabe. Denn heute erwarten uns die Highlights der letzten Monate aus allen möglichen Comedy-Gesprächen. Wir hatten ja ganz, ganz viele lustige Menschen hier bei uns in der Sendung. Comedians, wie auch immer wir die nennen wollen. Und genau aus diesen Gesprächen habe ich nochmal das lustigste kondensiert, eingeköchelt sozusagen und habe sehr, sehr, sehr substanziell für euch heute das ein oder andere mitgebracht. Ihr könnt euch gleich selbst davon überzeugen. Vorher gibt es natürlich erstmal ein bisschen Musik und dann geht's hier weiter mit unserem nächsten Comedian.

0: 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Jetzt mit Martina Hill.
1: Ich habe in den spärlichen, sage ich mal, Informationen über deine Person gefunden, hatte schon viele Haustiere. Hund, Katze, Maus, Hamster, Meerschweinchen, was weiß ich was. Jetzt meine Frage, hatte schon viele Haustiere, klingt nach, hat sie alle gegessen oder sind alle gestorben oder hat keine Zeit mehr?
2: Sind alle gestorben.
1: Hast du eine
2: Mucki?
1: Ja, Mucki ist auch tot.
2: Pablo, sie ist nahe gestorben.
1: Was war Pablo für ein Tier?
2: Ein Hamster.
1: Nein.
2: Ja.
1: Und er war
2: und
1: der
2: hat
1: eine
2: Kerze gefressen.
1: Der hat eine Kerze gefressen?
2: Ja, der hat die Kerze aufgegessen und dann war er tot. Der sollte direkt den toten Hamster Mucki ersetzen, weil ich so schwer gelitten habe.
1: Und wie ist Mucki gestorben?
2: An Altersschwäche.
1: Ach so, okay. Also da ist nichts rumgelegen,
2: nein,
1: was
2: nein,
1: ich
2: nein.
1: hätte
2: der
1: rumliegen
2: ist wirklich
1: sollen.
2: 3,5 Jahre geworden, was erstaunlich alt ist für einen kleinen Goldhamster. Und den Tod habe ich einfach nicht verkraftet und dann gab es direkt einen neuen und der ist dann halt nach, weiß ich nicht, nach 4 Wochen irgendwie.
1: Genau. Du wirst heute 4 Wochen alt. Und schau mal, ich habe dir einen Kuchen gebacken mit einer Kerze drauf. Guten Appetit! Guten Appetit!
2: Oh geil, das hat gerade geknackt, als ich mich nach vorne gebeugt habe.
1: Das ist ein gutes Zeichen. Ist das ein sehr gutes oder ein sehr schlechtes Zeichen?
2: Das ist ein sehr gutes Zeichen. Da löst sich was.
1: Muss ich was lösen?
2: Ja, irgendwie, ich habe einen kleinen, ich habe einen kleinen Bandscheibenvorfall im Nacken.
1: Wirklich? Au. Oh. Ich habe es unten. Ich bin oben wahnsinnig beweglich. Meine Beine und Füße tänzeln und in der Mitte bin ich zementiert, wenn du verstehst, was ich meine.
2: Ja, das verstehe ich. Mhm. Das verstehe ich. Das tut mir leid. Das tut mir sehr leid. Ist es schmerzhaft?
1: Ja.
2: Ja, ne?
1: Irre. Ich kann mich gar nicht richtig.
2: Kacke.
1: Manchmal liege ich auf dem

0: dazu. Mhm. Boah, was ich alles lerne. So, jetzt pass auf. Ich habe ein lustiges Spiel für dich. Und ich weiß, du liebst Spiele. Es ist ganz einfach. Du musst dich einfach immer nur für eine Sache entscheiden, okay, weil wir wollen dich näher kennenlernen.
1: Oh, okay, warte, ich muss noch was. Ich brauche mehr Wasser.
0: Komm, ist noch mal. Sie braucht noch mehr Wasser. Steht noch ein drittes Glas. Du hast schon zwei. Die hat schon. Jetzt mal ganz ehrlich, kommt hierher, frisst meine Croissants, isst meine Brausewürfel, sprüht die ganze Zeit mit unserem Desinfektionsmittel,
1: das
0: was ja auch nicht ganz
1: nicht
0: günstig ist, und hat jetzt schon das dritte
1: nicht
0: Glas Wasser getrunken.
1: Das ist nicht wahr. Nee, in dem dritten ist leider Sprudelwasser drin. Da muss ich immer so aufstoßen.
0: Ach so.
1: Ganz unangenehm.
2: Mann, bringe ihr bitte Wasser ohne Sprudel.
3: Hallo, soll ich aber was zu trinken?
0: Willst du was anderes? Die haben hier alles. Wir haben auch Kokoswasser, Champagner.
1: Kaffee.
0: Willst du einen Kaffee?
1: Oh ja.
0: Ja?
1: Mhm.
2: Sie will lieber Kaffee.
3: Und Wasser.
2: Und Wasser.
0: Mit Milch?
3: Hafermilch.
2: Hafermilch.
0: Sie hassen dich. Aber ist doch scheißegal, oder? Du kommst nie wieder hierher.
1: Ihr habt auch Erbsenmilch, habe ich.
0: Wir haben alles. Wir
1: haben nämlich alles hier.
0: Junge, hippe Menschen in Berlin.
1: Das war so schön.
0: Ja.
1: Ach, das war so schön.
0: Erzähl mal ruhig.
1: Ich war bei euch Pipi machen und habe mir danach die Hände gewaschen. Und ich komme in diesen Raum rein und es ist einfach Disco-Feeling.
0: Funk.
1: So geil. Ich habe getanzt in eurem Klo.
0: Ich auch. Ich bissel jedes Mal neben die Brille, weil ich mich...
1: Das macht so gute Laune.
0: Das ist der Rhythmus, wo ich mit muss. Trotz meiner einbetonierten Becken-Hüft-Situation kann ich noch so kreisen lassen, dass es richtig abgeht. Was erzähle ich hier eigentlich? Entweder gar keinen Haarwuchs mehr oder sich nie wieder rasieren dürfen.
1: Sich nie wieder rasieren dürfen, natürlich.
0: Ja, gell?
1: Ja.
0: So, und
1: find ich übrigens überhaupt gar kein Problem.
0: Also der Trend geht ja hin zu Nature. Und ich sehe dich auch nicht in so einem Studio einer fremden Brasilianerin den Po so hinstrecken, die dann wutsch, wutsch.
1: Ich habe noch nie Waxing oder sowas ausprobiert. Tatsächlich, habe ich noch nie gemacht.
0: Ich auch nicht. Aber ich muss auch ganz ehrlich sagen, es ist mir auch unbegreiflich, wie man als prominenter Mensch in so ein Studio gehen kann. Weil jetzt mal ganz ehrlich, heute kommt Martina Hill. Das wollen wir uns doch mal angucken.
1: Sind Sie... Ja, ich bin es. Nee, ich hab keinen Bock drauf.
0: Nee.
1: Also da könnte ich glaube, da kann ich nicht loslassen.
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Bierchen. Ja, ich hoffe, ihr habt es euch gemütlich gemacht an diesem schönen Wochenende. Ihr könnt ja tun und lassen, was ihr wollt, während ihr das Radio laufen lasst. Es ist Ferienzeit, zumindest für die Promi-Kolleginnen und Kollegen. Deswegen war es für mich auch irgendwie schwer, jetzt jemanden hier ins Studio zu locken. Und da habe ich aus der Not eine Tugend gemacht und mir gedacht, da mache ich einfach kein klassisches Interview, sondern wir machen ein Best-of. Und zwar ein Best-of-Comedy. Die lustigsten Comedians sind heute mit dabei. Und gleich gibt es hier bei mir den nächsten Ausschnitt. Hammer.

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1: Jetzt möchte die Redaktion natürlich noch mehr über dich wissen und wir möchten ein Spiel mit dir spielen. Ich weiß nicht, worum es geht. Ich kriege das immer in so einem Umschlag hier, den wir hoffentlich wiederverwenden. Da steckt Folgendes drin. Lieber Dieter, liebe Barbara, dieses Mal hatten wir für das Spiel erst den Namen und dann den Inhalt. Wir geben zu, wir haben uns von Dieters letzten Programm wie Nur die Ruhe, Ich bin's nur und nur inspirieren lassen. Ihr spielt nämlich nur Geräusche. Wir haben Sommer und was macht man im Sommer? Man versucht sich abzukühlen. Das macht man am besten am Strand. Wie jede gute deutsche Familie packt man also den gesamten Hausrat ein, schleppt 3 bis 10 Luftmatratzen oder lustige aufblasbare Tiere, einen vollen Kühlschrank und die ganze Soundanlage mit, um sich's gemütlich zu machen. Wir haben euch eine Geschichte aufgeschrieben, die einen Tag am Strand beschreibt. Dieter, du liest bitte die Geschichte vor und Barbara untermalt das Ganze mit Geräuschen. Damit das besonders gut klappt, haben wir ein paar Hilfsmittel vorbereitet. Wir sind sehr gespannt und freuen uns auf die Abkühlung. Welche Hilfsmittel? Oh Gott, die werden jetzt reingebracht. Oh, I love you. Komm bitte ins Bild. Boah, so gut sehen sie aus, meine Mitarbeiter. Are you crazy? Doch, ich habe mich vorhin schon gewundert, warum dieser bescheuerte Flamingo schon wieder hier rumliegt.
2: Mir ist mein Pool-Flamingo kaputt gegangen neulich.
1: Du hast einen Pool?
2: Flamingo, ja.
1: Ich hoffe, dass der ganz, ganz
2: rosa,
1: kalt ist.
2: Rosa, 1,40 Meter ungefähr. Und weißt du, was super ist? Er hilft gegen Möwen.
1: Warum?
2: Die Möwen haben Angst vor ihm.
1: Du liest, ich mache Geräusche? Dann brauche ich das ja gar nicht lesen. Okay, okay, warte.
2: Es ist ein heißer Sommertag. Im August. Barbara Höhneberger.
1: Hallo!
2: Und Dieter Schnur. Hallo. Sind seit einigen Wochen ein Paar.
1: Warte. Oh.
2: Das. Jetzt kann ich nicht mehr weiterlesen. Jetzt ist der Moment erreicht, wo ich wirklich denke, das hätten wir doch
1: weiter,
2: vor 30
1: weiter.
2: Jahren mal versuchen sollen.
1: So. Wieso? Wäre es denn vor 30 Jahren besser gewesen als jetzt?
2: Nein, natürlich nicht.
1: Spinnst du? Vor 30 Jahren wusste ich gar nichts. Ach Quatsch, ich glaube, ich will doch nicht mit dir eine Familie gründen.
2: Ich weiß warum. Weil vor 30 Jahren gab es diese Hilfsmittel noch nicht. Ich glaube nicht, dass es diese Ware vor 30 Jahren schon gab.
1: Mach weiter!
2: Okay, heute soll es das erste Mal ins Strandbad gehen.
1: Ich habe die Luftmatratze dabei.
2: Barbara Höhneberger hat ein leichtes Sommerkleid.
1: Oh, schon wieder wird der Wind darunter. Es fliegt immer hoch.
2: Badelatschen, die ihm etwas zu groß sind.
1: Warte, Pömpelschwarzen auf dem Tisch. Was? Warte.
2: Im Strandbad angekommen,
1: Moment,
2: will Barbara Höhneberger ein kleines Schläfchen in der Sonne machen. Doch neben ihr schreiende, laute, nervige, auf den Sack gehende Kinder.
3: Ich will Pommes, ich will Eis, kann ich mal 2 Euro,
2: die auch noch mit
3: das Wasser ist kalt.
2: Ball gegen die Pommesbude werfen. Barbara Höhneberger bittet ihren Mann Dieter Schnur, rüber zu gehen.
1: Oh, du hast wirklich nasse Füße.
2: Das Pömpelschnapsen. Du hast den Pömpel auf der anderen
1: Seite.
2: Das ist
1: der Pömpel. Ich wusste,
2: Pömpel.
1: Entschuldige.
2: Ein Pömpel ist ein Pömpel. So. Und die Kinder zur Raison zu bringen.
1: Steht da Raison?
2: Ja, Raison.
1: Woher kennt denn meine Redaktion so komplizierte Wörter?
2: Vor allen Dingen, tatsächlich, hier steht Raison. In alter deutscher Schrift mit Ä.

0: Nein, kein NG am Ende.
1: Raison. Raison zu bringen. So. Dieter Schnur ist so groß und stark, dass die Kinder umgehend alles fallen lassen und wegrennen. Nun können Dieter Schnur und Barbara Höhneberger doch noch ihren Tag am Strand genießen. Den sie offensichtlich ganz für sich alleine haben. Am Abend nehmen beide noch einen sommerlichen Drink und genießen die Ruhe. Das stimmt.
2: Gott, war das schön.
1: Das war wirklich schön. Das hat mich auch so ein bisschen rausgebracht.
0: Vielen Dank für dieses schöne Spiel.
2: Warte, ich komme gleich zurück.
1: Dieses Teil, das möchte ich gerne nachher mit nach Hause nehmen.
0: Das Pupsteil?
1: Mhm. Das.
0: Okay.
1: Das ist wirklich...
0: Das ist eben ein bisschen eklig, aber es ist, die Kinder lieben es.
1: Absolut.
0: Und ich auch.
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1: Ich bin Helen Martin. Soll die Rente mit 63 abgeschafft werden? Darüber gibt es Streit innerhalb der Union. Bundesarbeitsministerin Baas von der SPD hat im ZDF-Sommerinterview gefordert, dass die Union ihre Position zu dem Thema klärt. Drei CDU-Ministerpräsidenten aus Ostdeutschland wollen die abschlagsfreie Frührente beibehalten. Fraktionschef Frei will sie abschaffen. Baas selbst sagt, sie sei bereit, über alles zu reden. Zwar kehrt nach dem Ansturm von Migranten wieder Normalität in der spanischen Exklave Ceuta ein, doch im Meer werden weitere Tote gesucht. Bestätigt sind bislang mindestens 72 Todesopfer. Die meisten von ihnen sind beim Versuch, Ceuta von Marokko aus zu erreichen, ertrunken. Derweil hat sich die Debatte um den Schutz der EU-Außengrenzen verschärft. Am Dienstag beraten die EU-Innenminister über das Thema. Nach der tödlichen Explosion eines Sprengsatzes mitten in Moskau sind die Hintergründe weiter unklar. Laut Medienberichten ist die Zahl der Todesopfer auf 5 gestiegen. Eine offizielle Bestätigung dafür gibt es bisher nicht. Ulf Mauder berichtet aus Moskau.
2: Die Behörden sprechen offiziell von einem Terroranschlag. Sie halten sich aber ansonsten weitgehend bedeckt. Klar ist, dass sich die Sprengstoffexplosion in einem Gourmet-Restaurant hier in Moskau ereignete. Dort wollte eine Frau laut Ermittlern gerade ein Paket zustellen, als die Bombe explodierte. Medien berichteten, dass der Anschlag womöglich dem neuen Chef der russischen Luft- und Raumfahrtstreitkräfte galt.
1: Weil der Wasserstand an der Donau einen historischen Tiefstand erreicht hat, soll in Ungarn das Atomkraftwerk Paks komplett abgeschaltet werden. Das hat Ministerpräsident Modjor angekündigt. Das AKW bei Budapest bezieht sein Kühlwasser aus der Donau, die stellenweise nur ein Drittel des üblichen Julipegels führt.
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3: Heute erwartet uns viel Sonnenschein den Tag über, bei Höchstwerten zwischen 29 und 32 Grad, mit nur wenigen Wolken am Himmel. Und nächste Woche kommt dann die nächste Hitzewelle auf uns zu. Heißes Hochsommerwetter von Montag bis Donnerstag sind gemeldet, mit Sommergewittern am Abend. Vor allem am Donnerstag wird es vermehrt donnern und blitzen.
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5: Schön, dass ihr heute mit dabei seid. Dieses Wochenende ist natürlich immer erst dann vollständig, wenn die Mutti Waffeln gebacken hat, es ein bisschen nach Zucker und Butter riecht und wenn man mindestens 3 bis 7 Mal sehr, sehr laut lacht während dieses Interviews. Und das ist heute auf jeden Fall der Fall, denn ich habe euch mein ganz persönliches Waffelmenü angerichtet. Die Waffeln, die gibt's wie immer, aber es gibt ein Best of Comedy, nämlich die besten und lustigsten Comedians der letzten Monate. Die habe ich für euch zusammengestellt. Es wird viel gelacht werden und vorher gibt es sogar noch Musik. Also wenn das kein perfekter Tag ist, dann weiß ich auch nicht.

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1: Jetzt möchte die Redaktion natürlich noch mehr über dich wissen und wir möchten ein Spiel mit dir spielen. Ich weiß nicht, worum es geht. Ich kriege das immer in so einem Umschlag hier, den wir hoffentlich wiederverwenden. Da steckt Folgendes drin. Lieber Dieter, liebe Barbara, dieses Mal hatten wir für das Spiel erst den Namen und dann den Inhalt. Wir geben zu, wir haben uns von Dieters letzten Programm wie Nur die Ruhe, Ich bin's nur und nur inspirieren lassen. Ihr spielt nämlich nur Geräusche. Wir haben Sommer und was macht man im Sommer? Man versucht sich abzukühlen. Das macht man am besten am Strand. Wie jede gute deutsche Familie packt man also den gesamten Hausrat ein, schleppt 3 bis 10 Luftmatratzen oder lustige aufblasbare Tiere, einen vollen Kühlschrank und die ganze Soundanlage mit, um sich's gemütlich zu machen. Wir haben euch eine Geschichte aufgeschrieben, die einen Tag am Strand beschreibt. Dieter, du liest bitte die Geschichte vor und Barbara untermalt das Ganze mit Geräuschen. Damit das besonders gut klappt, haben wir ein paar Hilfsmittel vorbereitet. Wir sind sehr gespannt und freuen uns auf die Abkühlung. Welche Hilfsmittel? Oh Gott, die werden jetzt reingebracht. Oh, I love you. Komm bitte ins Bild. Boah, so gut sehen sie aus, meine Mitarbeiter. Are you crazy? Doch, ich habe mich vorhin schon gewundert, warum dieser bescheuerte Flamingo schon wieder hier rumliegt.
2: Mir ist mein Pool-Flamingo kaputt gegangen neulich.
1: Du hast einen Pool?
2: Flamingo, ja.
1: Ich hoffe, dass der ganz, ganz
2: rosa,
1: kalt ist.
2: Rosa, 1,40 Meter ungefähr. Und weißt du, was so

0: dann wäre
1: es denn
0: so
1: vor 30 Jahren besser gewesen als jetzt?
0: Nein, natürlich nicht.
1: Spinnst du? Vor 30 Jahren wusste ich gar nichts. Ach Quatsch, ich, glaube, ich will doch nicht mit dir eine Familie
0: gründen. Ich weiß warum. Weil vor 30 Jahren gab es diese Hilfsmittel noch nicht. Ich glaube nicht, dass es diese Ware vor 30 Jahren schon gab.
1: Mach diese, weiter!
0: Okay, heute soll es das erste Mal ins Strandbad gehen.
1: Ich habe die Luftmatratze dabei.
0: Barbara Höhneberger hat ein leichtes Sommerkleid.
1: Oh, schon wieder wird der Wind da drunter. Es fliegt immer hoch.
0: Badelatschen, die etwas zu groß sind.
1: Warte, Pömpelschmatzen auf dem Tisch. Was? Warte.
0: Im Strandbad angekommen,
1: Moment,
0: will Barbara Höhneberger ein kleines Schläfchen in der Sonne machen. Doch neben ihr schreiende, laute, nervige, auf den Sack gehende Kinder.
1: Ich will Pommes, ich will Eis, kann ich mal 2 Euro,
0: die auch noch mit einem
1: Wasser ist kalt.
0: Gegen die Pommesbude werfen. Barbara Höhneberger bittet ihren Mann Dieter Schnur, rüber zu gehen.
1: Oh, du hast wirklich nasse Füße.
0: Das Pömpel schnappt. Du hast den Pömpel auf der anderen Seite.
1: Das ist der Pömpel. Ich wusste, Pömpel. Entschuldige.
0: Ein Pömpel ist ein Pömpel. So. Und die Kinder zur Raison zu bringen.
1: Steht da Raison?
0: Ja, Raison.
1: Woher kennt denn meine Redaktion so komplizierte Wörter?
0: Vor allen Dingen tatsächlich, hier steht Raison. In altdeutscher Schrift mit Ä.
1: Immerhin kein NG am Ende.
0: Raison. Raison zu bringen. So. Dieter Schnur ist so groß und stark, dass die Kinder umgehend alles fallen lassen und wegrennen. Nun können Dieter Schnur und Barbara Höhneberger doch noch ihren Tag am Strand genießen. Den sie offensichtlich ganz für sich alleine haben. Am Abend nehmen beide noch einen sommerlichen Drink und genießen die Ruhe. Das stimmt.
1: Gott, war das schön.
0: Das war wirklich schön. Das hat mich auch so ein bisschen
1: rausgebracht.
0: Vielen
1: Dank für dieses schöne Spiel. Warte, ich komme gleich zurück.
0: Dieses Teil, das möchte ich gerne nachher mit nach Hause nehmen.
1: Das Pupsteil?
0: Mhm. Das.
1: Okay.
0: Das ist wirklich.
1: Das ist eben ein bisschen eklig, aber es ist, die Kinder lieben es.
0: Absolut.
1: Und ich auch.
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schönes Wochenende. Und falls ihr jetzt beim Hören hier in den letzten Stunden gedacht habt, das ist aber lustig, tja, genauso soll es auch sein. So habe ich es mir ausgedacht. Ich habe nämlich die lustigsten Szenen aus unseren Comedy-Gesprächen zusammengeschnitten. Und gleich hören wir weiter rein in das nächste Gespräch mit dem nächsten lustigen Menschen. Einfach dranbleiben.

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1: Bist du ein Freund gewesen deines eigenen Namens?
2: Auf gar keinen Fall.
1: Cordula ist 70er, gell? Irgendwie schon. Also, wahrscheinlich
2: keiner
1: eher.
2: Keiner heißt Cordula. Keine.
1: Das stimmt.
2: Ich kenne gar keine.
1: Das ist einerseits toll, aber andererseits hat es halt auch einen Grund, warum sonst keiner Cordula
2: heißt. Ganz genau.
1: Ganz bist genau. Du auch zu diesem
2: Hallo,
1: Ergebnis
2: liebe Eltern,
1: gekommen?
2: Die demnächst ein Kind irgendwie nennen. Denkt
1: Nein.
2: mal kurz drüber nach, wenn ihr einen sehr seltenen Namen wählt. Einfach nochmal nachdenken.
1: Also, wie wolltest du denn heißen?
2: Das ist ja aber jetzt auch keine Lösung. Ich wollte...
1: Doch.
2: Das ist überhaupt keine
1: aber
2: Lösung.
1: Aber das lässt ja tief blicken. Ich kann dir sagen, wie ich heißen wollte.
2: Ich wollte... Nein, in der Grundschule hatte ich mehrere Susannes.
1: Oh.
2: Und ich wollte auch Susanne heißen, weil halt Cordula immer so allein war und Susanne immer so... Da gab es gleich vier, fand ich super.
1: Ich finde,
2: deswegen wollte ich Susanne heißen. Aber welchen Namen findest du am schönsten? Hast du einen Lieblingsnamen?
1: Ich glaube, ich finde einfach Anna schön.
2: Anna?
1: Ja, oder Maria oder ja so, irgendwie so was
2: Klassiker.
1: Ganz Einfaches, ja, mit vielen A's.
2: Die Klassiker,
1: die Klassiker
2: Eva.
1: Mit vielen A's. Ja.
2: Wie findest du Eva?
1: Nee, finde ich zu kurz.
2: Okay, Anna ist nur ein bisschen länger.
1: Ich
2: ne?
1: finde
2: also
1: auch Liese schön oder irgendwie sowas. Weißt
2: Lotte.
1: Du, so wirklich altmodische Sachen. Ja, Lotte heißen sie jetzt schon wieder alle, gell? Und Lotta und so.
2: Also mein Lieblingsname, wirklich seitdem ich Jugendliche bin und ich überprüfe es häufig, ist es immer noch so? Ja, ist immer noch so. Viola. Oh, ist der schön, der Name.
1: Nee, das
2: Wenn
1: ist so ambitioniert.
2: Boah, ist Viola schön. Eine schöne, und dann hat die auch noch so richtig schöne Locken. Die hat so Haare wie du.
1: Ah.
2: So Haare wie du hat die Viola. Oh ja. Und schöne, oh ja.
1: Brüste.
2: Ja, das ist auch
1: so
2: das.
1: So wie ich. Auch
2: du, auch das. Also du könntest Viola heißen.
1: Ja, das stimmt natürlich. Ich wollte Silvia, Patricia oder Diana heißen, wie die Prinzessinnen damals. Also Silvia von Schweden, dann Diana, Lady Di und Patricia von Grace Kelly. Grazia Patricia, so wollte ich. Ich war eben schon früh zu höherem geboren, weißt du, nicht Susanne.
2: Ja,
1: ich wollte Grazia Patricia, natürlich.
2: Ja, ja, ja.
1: Natürlich.
2: Ja,
1: ja. Aber meine Mutter hat mir damals schon gesagt, das wird ein ganz knappes Höschen mit dem Prinzen. Das sage ich dir gleich. Und dann habe ich auch, das habe ich auch realistisch eingeschätzt dann. Ist immer besser, man kauft sich selber sein Schloss. Weißt du, was ich meine?
2: Da bist du dann wirklich sicherer. Ja, ja, wenn es dein Schloss ist und nicht das deines Prinzen gemahlen.
1: Ich mag gern mein eigenes Schloss, verstehst du?
2: Mhm.
1: Kannst du irgendwas mit Geld anfangen?
2: Also mit Geld, das finde ich wirklich ein sehr heikles Thema, weil ich habe ja auch immer wieder, ich war Sozialarbeiterin und also ich habe immer wieder mit Menschen zu tun, die haben so dermaßen gar kein Geld, dass ich finde das so eine fast schon geschmacklose Luxusdiskussion, wie Menschen, die Geld haben, Geld finden, weißt du? Also ich kenne zu viele,
1: die wirklich
2: deren Meinung über Geld ist
1: Probleme
2: wirklich,
1: haben.
2: Da wird's existenziell und ich kann mich so schlecht darüber unterhalten, wann ich so crazy bin und einfach dauernd zu viel Geld ausgebe und so weiter, stößt es dann immer so ein bisschen auf, dass ich denke, krass. Fakt ist nur, dass ich könnte das Doppelte an Vermögen oder an Geld oder wie heißt es, an Einkommen haben, wenn ich Geld so in den Vordergrund stellen würde. Also ich sag vieles ab, weil ich mir einen Überblick verschaffe, wie komme ich durch, kann ich gut leben? Ja, ich kann gut leben, also den Job mache ich jetzt nicht. Ich habe es gerne und insofern stimmt es ein bisschen, dass ich da unabhängiger mich mache. Also ich möchte nicht

0: Dauernd denken, oh ja, das meiste, du musst noch mehr Geld verdienen und das sagst du nicht ab, weil da gibt's so richtig viel Geld. Sondern, ja, ich denke dann, da bist du nicht richtig, Cordula, da gehörst du nicht hin, also ist das Geld auch nicht deins.
1: Mit den Waffeln einer Frau. Best of.

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1: Ich bin Helen Martin. In Griechenland kämpfen die Einsatzkräfte weiter unermüdlich gegen die Waldbrände an. Bei den Löscharbeiten westlich von Athen sind dabei zwei Hubschrauber zusammengestoßen und abgestürzt. Die Piloten des einen Hubschraubers haben sich per Funk gemeldet, die anderen Piloten werden noch gesucht. Laut ersten Schätzungen ist in der Region westlich von Athen seit Freitag eine Fläche von 10.000 Hektar abgebrannt. Bundesarbeitsministerin Baas von der SPD hat die Union aufgefordert, ihre Position zur Abschaffung der abschlagsfreien Frührente zu klären. Mehrere Ostministerpräsidenten der CDU wollen ja an der Rente mit 63 festhalten, anders als die Unionsspitze. Im ZDF-Sommerinterview hat Baas gesagt:
2: Ich sag mal, ich sträume mich als SPD nicht dagegen, wenn das Unionsmeinung wäre. Das sehe ich aber noch nicht. Also ich glaube, die Ostministerpräsidenten der CDU müssen das jetzt mal mit der Fraktion der CDU-CSU klären.
1: Die SPD habe immer vertreten, dass Menschen, die früher angefangen haben zu arbeiten, auch die Möglichkeit haben müssten, früher auszusteigen, so Baas. Im ehemaligen KZ Auschwitz-Birkenau ist heute an die von den Nationalsozialisten ermordeten Sinti und Roma erinnert worden. Der Vorsitzende des Zentralrats der deutschen Sinti und Roma, Rose, hat dabei vor wachsendem Antiziganismus in Deutschland gewarnt, befeuert durch Wahlerfolge rechtsextremer Parteien. Die Nazis haben schätzungsweise bis zu 500.000 Sinti und Roma ermordet. Die Deutsche Umwelthilfe hat angekündigt, gegen das neue Heizungsgesetz vors Bundesverfassungsgericht zu ziehen. Das Ziel der Klimaneutralität

0: Bis 2045 könne mit diesem Gesetz nicht erreicht werden, so die DUH. Die kritisiert, dass kein Verbot des Einbaus von Öl- und Gasheizungen vorgesehen ist. Die Verfassungsbeschwerde soll im September eingereicht werden.
1: Das waren die Nachrichten und alles weitere für euch aus der Region zum Nachlesen radiogong.com und auch unterwegs mit der Gong-App.
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1: Nahezu überall 30 Grad aktuell noch und die Sonne strahlt. Der Sonntag hat also seinem Namen alle Ehre gemacht. Heute Abend und heute Nacht sternenklar. Vielleicht ein paar lockere Wolken unterwegs, ansonsten 17 bis 14 Grad, vereinzelt auch ein bisschen Nebel. Morgen scheint da wieder die Sonne und die Höchsttemperaturen 34 bis 37 Grad, gegen Abend vom Taubertal her einzelne Hitzegewitter. Und das heiße Wetter bleibt auf jeden Fall bis Freitag. Ab Mittwoch wird es ein Ticken kühler, vor deutlich über 35 Grad immer.
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1: Das Ganze um 6:02. Servus auf die Straßen. Keine größeren Probleme, Staus oder Blitzer. Fahrt vorsichtig und kommt gut an euer Ziel. Wenn euch was auffällt, 0800 30 80 900 oder eine kurze WhatsApp hier ins Gong-Studio. Wir geben es gern an alle weiter.
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1: Und ich wünsche euch einen wunderschönen Sonntagabend. Wir haben sie wieder ausgewertet. Eure absoluten Favorites. Die Songs, die ihr sucht, liked, streamt, die Musikvideos, die ihr euch anschaut. Und natürlich haben wir jede Menge neue Hits im Gepäck, die wir euch gerne vorstellen wollen. Bevor wir aber da reinstarten, kurzer Rückblick.
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1: Kilimanjaro, so heißt die aktuelle Nummer von Summer Jam und Billa Joe. Letzte Woche eure Nummer 3. Er war auf der 1. Es ist vielleicht das Jugendwort des Jahres. Und ist einer eurer absoluten Favorites. Kitschkrieg, Blumengarten und Shirin David und Gut genug. Letzte Woche eure Nummer 2 und ganz oben. Let's go, Shakira und Burna Boy. Insgesamt 2 Wochen schon ganz oben. Mal gucken, wie das in dieser Woche aussieht.
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1: Jetzt geht's erstmal rein in eure Top 30 mit einem der meistgelikten in dieser Woche. Und das ist Nico Santos, auch wenn es ein bisschen bergab ging für ihn. Von der 18 auf die 30 im Countdown. Eure Lieblingshits.

Dracula. Hier ist euer Heimvorteil. Am Sonntagabend mit euren Most Wanted Hits der Woche, Tame Impala und Dracula. Und das ist die 29 in dieser Woche gewesen. Von der 30 ging es wieder einen Platz nach oben. War ja auch zwei Wochen auf Platz 1 unserer Gong Top 30. Und gehört immer noch zu den meistgesuchten und meistgestreamten Songs. Und wir spielen, was ihr hören wollt. Und kommen jetzt zu einem der erfolgreichsten DJs überhaupt weltweit, aber vor allem auch in Deutschland unfassbar erfolgreich. Er hatte 3 Nummer 1 Hits und war insgesamt knapp 600 Wochen schon in den deutschen Charts. Unter anderem mit dieser Nummer. Er war auch mit One Kiss, We Found Love. Oder eben, wie gesagt, mit Outside mit Ellie Goulding auf der 1. Die Rede ist von Calvin Harris. Und jetzt hat er was Neues, noch einen passenden Sommer-Soundtrack, den wir euch an die Hand geben wollen. Und zwar zusammen mit Jersey. Satisfy heißt die Nummer. Und die wollen wir euch gerne als Hit-Tipp hier im Countdown eurer Lieblingshits vorstellen. Hier ist Calvin Harris und Jersey. Hier ist Satisfy. Neu auf dem Gong. Mit Radar.

0: cooler neuer Sound von Calvin Harris und Jersey und Satisfy hier bei Radio Gong, euer Sender mit Heimvorteil mit den neuesten Tracks. Wenn sie euch gefallen, gerne in eure Playlist packen und natürlich auch ein Like da lassen auf unserer digitalen Playlist radiogong.com oder natürlich auch über die Gong-App.
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0: Weiter im Countdown eurer Lieblingshits und einer Nummer, die letzte Woche neu eingestiegen ist und die auch auf jeden Fall richtig nach Sommer klingt. Mit ihm haben wir auch schon gefeiert bei der Gong Club Tour 2024. Hier ist für euch die aktuelle Nummer von Topic mit Becky G. Sorry, Papi. Einer der meistgesuchten Tracks. Und wir spielen, was ihr hören wollt. Euer Sonntagabend hier bei Radio Gong.

Chico, Chico gehört auch zu meinen absoluten Favorites. DJ Gosha, Jason Derulo und Melody und Michiko hier bei Radio Gong in der 8. Woche insgesamt mit dabei. Und wenn es in dieser Woche ein bisschen runterging von der 25 auf die 27, gehört immer noch zu den meistgesuchten Tracks. Und natürlich passend für einen sommerlichen Abend hier bei eurem Sender mit Heimvorteil die sommerlichen Beats. Und da kommen wir jetzt zu einer Gruppe, die wir vor allem mit dieser Nummer kennengelernt haben. Cat's Eye und Gabriella. Und jetzt gibt es eine neue Single, die heißt Animal. Und die wurde unter anderem von Ed Sheeran mitgeschrieben. Aber das ist noch nicht alles. Es wird eine EP in 2 Wochen rauskommen. Die heißt Wild. Und sie werden auch einen neuen Dokumentarfilm rausbringen. Und zwar Cat's Eye Wild Hearts. Kommt sogar in die deutschen Kinos und er knüpft dann an diese Netflix-Serie Popstar Academy Cat's Eye an. Das ist ja eine Band, die ja auch über Casting zusammengebracht wurde und weltweit unfassbar erfolgreich ist, gehen auch auf Tour. Alles schon restlos ausverkauft, kommen genau für einen Stop auch nach Deutschland in die Lanxess Arena in Köln im September. Auch das ist, wie gesagt, schon restlos ausverkauft. Und bevor wir jetzt weiter rumschnacken, gibt es jetzt neue Musik von Cat's Eye. Animal, neu auf dem Gong, Hitradar.

0: Cat's Eye und Animal neu auf dem Gong Hit Radar. Wenn es euch gefällt, gerne ein Like da lassen auf unserer digitalen Playlist radiogong.com oder über die Gong App im Countdown. Eurer Lieblingshits geht's weiter mit einer Nummer, die zum 9. Mal insgesamt mit dabei ist als Re-Entry in dieser Woche. Olivia Rodrigo und Drop Dead, einer der meistgesuchten und meistgelikten Hits.
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Alex Warren. Von der 22 auf die 25. Aber unfassbare 22 Wochen schon platziert im Countdown eurer Lieblingshits. Und wir haben gerade mal die 31. Woche oder 31. Kalenderwoche. Er war also fast das ganze Jahr über bislang in den Charts und auch in dieser Woche einer der meistgesuchten und meistgelikten Tracks hier bei eurem Sender mit Heimvorteil. An diesem Sonntagabend, an dem es natürlich wieder jede Menge neue Musik auch zu entdecken gibt. Und da kommen wir jetzt zur ganz neuen Nummer von Ray Garvey. Und er hat sich mit jemandem zusammengetan, mit dem er schon sehr viele Songs geschrieben hat. Und zwar Imran. Den kennt ihr noch nicht, aber er hat unter anderem mit ihm diese Nummer geschrieben. Zusammen mit Kool Savas gab sie vor ein paar Jahren mit Is It Love. Und jetzt gibt es eben Imran auch auf der Platte zu hören. Und Ray Garvey hat uns mal erzählt, wie denn dieser Song

0: eigentlich entstanden ist.
1: Wir waren schon sehr, sehr wählerisch. Das ist nicht, also nach so vielen Jahren miteinander zu arbeiten, es ist nicht so, dass wir dachten halt, komm, lass uns jetzt einfach ein Lied zusammen performen. Und zwar das Lied eigentlich vom Gefühl her hat uns ausgesucht. Es ist ein wunderschönes Lied über den Weg zur Liebe beschreibt. Und so ist The River, das Fluss, irgendwie so, es verkörpert halt den Weg, die wir beide in unser Leben halt irgendwie so gegangen sind, um unsere Liebe zu finden.
0: Ja, und wie gesagt, Imran, sehr, sehr erfolgreicher Songwriter, hat schon für Jason Derulo, Lil Nas X auch geschrieben und eben sehr viel auch mit Ray Garvey. Und die beiden gibt es jetzt auf der gemeinsamen Platte Rivers. Und ich würde sagen, Ray Garvey darf sich selber vorstellen.
2: Hey everybody, Ray Garvey hier. Und das ist jetzt meine neue Single. Das ist Rivers und das ist zusammen mit meinem guten Freund Imran. Genieß es und I hope you like it.

0: Das sind Ray Garvey und Imran und Rivers, ganz neu auf dem Gong Hitradar und exklusiv zu hören im Radio. Gibt's aktuell noch nicht als Stream oder als Download. Erst am kommenden Wochenende kommt die Nummer raus, aber wir dürfen sie schon spielen. Und wenn sie euch gefällt, gerne ein Like da lassen auf unserer digitalen Playlist radiogong.com oder über die Gong-App.
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0: Und da machen wir weiter mit der 16 der Vorwoche. Eine Nummer, die auch schon zum 20. Mal insgesamt mit dabei ist. Hat schon 4 Jährchen auf dem Buckel, aber ist in diesem Jahr über Social Media wieder in die Charts gegangen und gehört zu den meistgelikten Alok und Alan Walker zusammen mit Kiddo. Hier ist für euch Headlights.

zum insgesamt sechsten Mal mit dabei in Arthur und Talk to You. Ja, ich spreche zu euch, eure Nummer 23 im Countdown eurer Lieblingshits hier bei Radio Gong. Nahezu unverändert die 24 der Vorwoche. Und bevor wir weitermachen im Countdown, gibt es jetzt neue Musik von dem Mann, der das Finale unserer Gong-Club-Tour in diesem Jahr bestritten hat. Und er hat euch richtig verzaubert. Die Rede ist von Kamrad. So klang das live in Veitshöchheim.

0: Das war sein großer letzter Hit, mit dem wir natürlich auch gefeiert haben und der ja auch Teil unserer Gong Top 30 war. Und jetzt hat er eine neue Single am Start und die neue Single heißt Love Sober. Hat er uns mal erzählt, um was geht's denn in Love Sober?
1: Ja, es ist quasi so ein bisschen die Gegenüberstellung von Drunk in Love und dann das Gegenteil Love Sober. Drunk in Love ist ja was sehr Positives, aber manchmal auch was einen blind macht. Und ich glaube, die Klarheit von dieser Nüchternheit auch beim Verliebtsein oder wenn man halt eben vielleicht auch merkt, wie die Person wirklich ist, die ist auch wichtig. Ich glaube, wir alle hatten schon mal Menschen in unserem Leben, wo wir gemerkt haben, vielleicht ist es am Ende dann doch nicht so gut gewesen für uns. Und das ist so ein bisschen die Realisierung. Das heißt, es ist von Drunk in Love, man ist völlig verliebt, man sieht gar nicht die Realität zu Love Sober, ich sehe endlich wieder klar. Und halt eben genau die positive Wendung nach dem Motto, mir geht's jetzt wieder gut.
0: Ja, und dann würde ich sagen, hören wir mal an, wie das Ganze so klingt. Hier ist für euch die ganz neue Nummer von Kamrad. Hier ist für euch Love Sober.

0: Die ganz neue Single von Kamrat, Love Sober. Wenn's euch gefällt, gerne liken auf unserer digitalen Playlist radiogong.com oder natürlich auch über unsere Gong-App. Und wir sind sehr gespannt, wie diese Nummer bei euch ankommt.
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0: Mit ihm haben wir vor, das ist jetzt 2-3 Wochen her, ich verliere so ein bisschen die Zeit, gefeiert in Kitzingen beim Gong Sommer Open Air. Mark Forster, er ist natürlich auch weiterhin Teil unserer Gong Top 30. Ihr habt ihn ins Herz geschlossen, auch wenn es von der 14 auf die 22 ein bisschen bergab ging. In der insgesamt 13. Woche auch schon mit dabei. Und das war einer der meistgelikten in dieser Woche. Hier ist für euch ein Lied.

Bam, bam, genauso was die Nummer Ügel und Solto mit Jamaikan hier bei eurem Sender mit Heimvorteil von der 23 auf die 20 in der insgesamt 22. Woche schon mit dabei im Countdown eurer Lieblingshits. Das war einer der meistgesuchten Tracks dort, genauer gesagt sogar auf Platz 3 gewesen. Und weil Ügel so ein Händchen für Sommerhits hat, wollen wir jetzt unseren Flashback-Titel direkt mal für euch spielen, denn wir haben mal ein bisschen zurückgeblättert in den Charts, die wir euch jede Woche präsentieren, und da wollen wir mal ins Jahr 2018 gehen. Da hatten wir auf der 3 die Noro mit In My Mind, auf der 2 Clean Bandit mit Solo und auf der 1 war eben Ügel mit El Professor und Bella Ciao. Ihr könnt euch vielleicht erinnern, Haus des Geldes, große Netflix-Serie, die dann auch, oder beziehungsweise der Song wurde durch diese Serie dann auch sehr, sehr beliebt, war einer der meistgesuchten Tracks, eines der beliebtesten YouTube-Videos und einer der meistverkauften CDs. Ja, damals hat man noch ein bisschen CDs verkauft. Hier ist für euch El Professor und die Nummer 1, genau, heute vor 8 Jahren. Oh.

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Das war der Sommerhit 2018 und genau heute vor 8 Jahren die Nummer 1 unserer Gong Top 30 El Professor und Bella Ciao Miguel Remix. An diesem Sonntagabend, an dem wir euch jetzt noch neue Musik vorstellen wollen von einer Sängerin, die unfassbar erfolgreich in Sachen Features ist. Sie hat mit Glockenbach gearbeitet, sie hat mit Michael Schulte gearbeitet, mit vielen weiteren DJs wie Armin van Buuren, Alok, Jack Jones oder natürlich auch mit Offenbach.

Nach Head, Shoulders, Knees and Toes kam dann Overdrive raus. Und jetzt ist Norma Jean Martini zurück mit ganz neuer Single. Die heißt I Am The Sun. Und das ist natürlich passend für einen sonnigen Sonntagabend als Hit-Tipp. Hier ist für euch die ganz neue Nummer von Norma Jean Martini. I Am The Sun, exklusiv zu hören hier bei Radio Gong.

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1: Ich bin Helen Martin. Woher kommen die hohen Zustimmungswerte der AfD? Laut CSU-Chef Söder liegt die Ursache darin, dass nicht konsequent genug abgeschoben wird. Im ARD-Sommerinterview hat der bayerische Ministerpräsident gesagt, es seien immer noch viele Menschen in Deutschland, obwohl sie kein Aufenthaltsrecht haben. Das Stadtbild, von dem viele reden, habe sich daher noch nicht verändert. Um die AfD zu bekämpfen, braucht man laut Söder außerdem eine erfolgreiche Wirtschaftspolitik. Während sich die Lage bei den Waldbränden in Spanien und in der Türkei etwas entspannt, kämpft die griechische Feuerwehr weiter gegen einen großen Brand bei Athen. Dort sind 2 Löschhubschrauber abgestürzt. Takis Tafos berichtet aus Athen.
2: Das Fernsehen zeigte ein Video, auf dem der Moment des Unglücks zu sehen sein soll. Die Piloten des ersten Hubschraubers überlebten das Unglück. Nach ersten Schätzungen wurden seit Freitag mehr als 10.000 Hektar Wald sowie Häuser und landwirtschaftliche Flächen in der Region westlich von Athen zerstört.
1: Die Dauerkrise in der Industrie macht vielen Beschäftigten körperlich und seelisch zu schaffen. In einer YouGov-Umfrage haben 44% von gestiegener Belastung berichtet, weitere 29% von teilweise mehr Stress. Hauptgründe sind Einsparungen und Personalabbau. Besonders betroffen ist die Produktion. Mehr als die Hälfte erwartet künftig noch höhere Anforderungen. Die 5-malige Olympiasiegerin Claudia Pechstein ist neue Eisschnelllauf-Bundestrainerin im Bereich Mehrkampf. Sie hatte das Amt bereits kommissarisch angetreten und jetzt komplett übernommen. Die Deutsche Eisschnelllauf- und Shorttrack-Gemeinschaft hofft, dass es mit Pechstein als Trainerin wieder zurück an die Weltspitze geht.
3: Das waren die Nachrichten. Dankeschön, Helen Martin. 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
1: Es ist ein wunderschöner Sonntagabend. Wir haben immer noch knapp 30 Grad und heute Nacht klart es dann auf. Wir haben hier und da ein paar lockere Wolken, aber es wird zumindest Zeit zum Durchlüften geben. 17 bis 14 Grad die Tiefstwerte. Sollten wir auf jeden Fall auch machen, denn morgen wird es wieder sehr, sehr warm. Bei teilweise bis zu 37 Grad, teilweise sogar richtig heiß. Und dieses heiße Wetter bleibt uns auch in den kommenden Tagen bis auf jeden Fall in Richtung nächstes Wochenende erhalten. Ab Mittwoch wird es ein Ticken angenehmer und nicht mehr ganz so heiß.
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1: Das Ganze um 7:02. Servus auf die Straßen. Keine größeren Probleme, Staus oder Blitzer. Fahrt vorsichtig und kommt gut an euer Ziel. Wenn euch überhaupt was auffällt, 0800 30 80 900 oder eine kurze WhatsApp ins Gong-Studio. Wir geben es gern an alle weiter.
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1: Und ich wünsche euch einen wunderschönen Sonntagabend. Wir haben sie ausgewertet, eure absoluten Favorites, die Songs, die ihr sucht, liked, streamt, die Musikvideos, die ihr euch anschaut. All das zusammengefasst in den kommenden 2 Stunden noch, denn die ersten 10 Plätze haben wir schon hinter uns gelassen. Das sind die Top 3 letzte Woche. Let's go! Shakira ist die Titelverteidigerin der letzten 2 Wochen mit Dai Dai. Das war der erste Verfolger. Auf der 2 letzte Woche Kitsch Creek mit Shirin David und Blumengarten und Gut genug. Und auf der 3 hatten wir ebenfalls was Deutsches.
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1: Kilimanjaro, so heißt die Nummer von Summer Jam und Billa Joe.
2: Bravo.
1: Mal gucken, wie das in dieser Woche aussieht.
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1: Und da geht's jetzt mal rein in die Top 20 mit der 23 der Vorwoche. Zum 6. Mal mit dabei. Hier ist für euch The Bowser und Magnetic. Eine der meistgesuchten und meistgelikten Tracks.
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0: Ja. Ihr könnt alle ganz laut mitsingen. Ihr freut euch auf den kommenden Freitag. Da werden sie vor einer ausverkauften Kulisse vor der Residenz in Würzburg spielen. 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Wollen wir euch natürlich glücklich machen. Und in dieser Runde gehen die Tickets an die Verena.
1: Juhu. Ich freue mich, ich habe nochmal mitgespielt, um mit meiner Freundin aufs Konzert zu gehen zu können. Und ja, nach dem vierten Anlauf hat es endlich geklappt.
0: Na, vier Anläufe sind ja gar nicht mal so viele. Verena, wo bist du gerade? Was hast du gerade gemacht, als du uns gehört hast?
1: Wir waren heute mit der ganzen Family in Schweinfurt unterwegs und sind jetzt gerade auf dem Rückweg nach Würzburg.
0: So sieht's aus. Was habt ihr in Schweinfurt gemacht?
1: Wir waren im Wildpark.
0: Ah, sehr schön. Da ist

0: Das ist ja auch wirklich wunderbar gewesen. Und ich gehe mal davon aus, da war es zumindest auch wettertechnisch ein bisschen angenehm, so ein bisschen mit Schatten und so weiter, dass man nicht ganz so arg geschwitzt hat. Sehr schön.
1: Ja, genau.
0: Also heißt, kommenden Freitag haben wir ein Date. Ich freue mich, oder beziehungsweise wir freuen uns auf dich und deine Freundin. Bleib kurz in der Leitung, wir klären alles weitere, okay?
1: Wir freuen uns auch, danke.
0: So, also Verena hat schon mal gewonnen. Herzlichen Glückwunsch. Und ihr wisst natürlich Bescheid, wenn der nächste Song von Roy Bianco und die Apollo Zati Boys läuft, dann heißt es Hashtag Hits um die Wette hören reinschicken. Und genauso gilt das ja für Fastboy, die ja nicht am Freitag, sondern am Samstag dann vor der Residenz spielen werden. Bevor es aber weitergeht im Countdown eurer Lieblingshits, wollen wir euch jetzt noch neue Musik vorstellen. Und zwar niegelnagelneue Musik von der Swedish House Mafia. Ich glaube, diese Hymne ist auch für die Ewigkeit. Don't you worry, child. Und die Swedish House Mafia haben sich zusammengetan mit Licky Lee. Follow you. Und jetzt gibt's eben die Swedish House Mafia mit Licky Lee zusammen. Die neue Single heißt Happiness is so sad. Und die wollen wir euch jetzt vorstellen. Die ist neu auf dem Gong-Hit-Radar.

0: Das ist die ganz neue Nummer von der Swedish House Mafia zusammen mit Licky Lee und Happiness is so sad. Wenn es euch gefällt, gerne liken oder natürlich auch in eure Playlist packen, radiogong.com oder über die Gong App.
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0: Weiter geht's mit euren absoluten. Das ist die ganz neue Nummer von der Swedish House Mafia zusammen mit Licky Lee und Happiness is so sad. Wenn es euch gefällt, gerne liken

Michael Schulte und 5 a.m. hier bei eurem Sender mit Heimvorteil um 7:23 p.m. hier bei eurem Radio Gong am Sonntagabend mit euren Most Wanted Hits, auch wenn es für ihn in dieser Woche von der 10 auf die 17 ein bisschen bergab ging, aber auch schon 15 Wochen mit dabei und einer der meistgelikten Tracks an diesem Sonntagabend, an dem wir euch neue Musik vorstellen wollen von einer Kombi, die es vor ein paar Jährchen schon mal gegeben hat, und zwar Selena Gomez und Benny Blanco. Das war der gemeinsame Hit, damals noch mit Gracie Abrams, und jetzt gibt's Benny Blanco mit Selena Gomez und Becky G, und die neue Single heißt Te Olvido La La. Und das wollen wir euch gerne mal vorstellen. Neu auf dem Gong, Hitradar, sommerliche Klänge, Benny Blanco, Selena Gomez und Becky G.

0: Das ist Benny Blanco mit ganz neuer Musik hier bei Radio Gong. Zusammen mit Selena Gomez und Becky G. Te Olvido La La. Exklusiv zu hören hier bei Radio Gong.
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0: Weiter im Countdown eurer Lieblingshits und die Zahlen werden immer kleiner, die Hits dafür immer größer. Und mit dem Mann, den wir euch vorhin schon mit neuer Musik vorgestellt haben, den wir in diesem Jahr bei der Conclub-Tour gefeiert haben, ist für euch Kamrat und Hug Yourself, weiterhin einer der meistgelikten Tracks und als Re-Entry zum 21. Mal mit dabei.

live. Das sind Fastboy und mit ihnen wollen wir natürlich auch feiern am kommenden Wochenende. Ja, da werden sie nämlich am Samstag vor der Residenz spielen und ich kann euch mal einen kleinen Einblick geben. Ich habe die Jungs im Februar im Vorprogramm von Clocklock gesehen, da war Clocklock auf Tour und haben sie damals die Nummer exklusiv gespielt. Das war noch bevor sie überhaupt rauskam und haben schon so einen kleinen Einblick in diese Live-Show gegeben. Das klang ungefähr so.

0: Und ich habe damals schon gesagt, boah, die Nummer klingt richtig geil. Bin sehr gespannt, wie das bei euch ankommt. Und bei euch kommt es richtig gut an. In dieser Woche ist sie nämlich wieder zurück in die Gong Top 30 gegangen. Und in dieser Runde gehen die Tickets für unser Gong Sommer Open Air auf dem Residenzplatz an die Luisa. Hallo?
1: Hallo.
0: Luisa, wo bist du gerade? Wo hast du uns gerade gehört?
1: Wir sind gerade im Auto auf dem Weg nach Würzburg.
0: Okay, wo kommt ihr gerade her?
1: Wir waren beim Fußball.
0: Okay, und wer ist wir? Ich gehe davon aus, dein Freund, weil ich bin ein bisschen verwirrt. Wenn ich das WhatsApp-Bild sehe, da sehe ich nämlich einen jungen Mann. Du klingst nicht wie ein junger Mann.
1: Er sitzt gerade am Steuer, deswegen muss ich das Telefon übernehmen.
0: Okay, ich gehe davon aus, dass ihr zu zweit am Samstag dahin gehen wollt.
1: Ja, auf jeden Fall.
0: Sehr schön. Hast du Fastboy im Rahmen von Wein am Stein oder der Gong Club Tour schon mal live erlebt?
1: Leider nicht, aber ich bin aus Karlstadt.
0: Nein.
1: Und deswegen freuen wir uns umso mehr. Dass wir hin dürfen.
0: Die Kaschter sind auf jeden Fall am Wochenende mit dabei. Es werden ganz viele, wahrscheinlich Family, Friends, alte Schulkollegen, wahrscheinlich Lehrer und sowas, alle, die irgendwie mit den Jungs auch zu tun haben, bestimmt auch da sein. Und da dürft ihr natürlich aus Karlstadt nicht fehlen. Luisa, bleib bitte kurz in der Leitung, wir klären alles Weitere, okay?
1: Vielen, vielen Dank,
0: so,
1: mach ich.
0: Also, Luisa hat schon mal gewonnen. Glückwunsch auch an ihren Freund, der gerade Auto fährt. Ich hoffe, Fußball ist gut gelaufen. 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Und jetzt machen wir erstmal weiter mit neuer Musik. Und zwar von einer jungen Dame, die wir mit dieser Nummer kennengelernt haben. Sie heißt Dasha und ihr großer Durchbruch Austin. Und jetzt hat sie was Neues rausgebracht. Die ganz neue Single heißt Memo. Und die wollen wir euch jetzt mal vorstellen. Die ist exklusiv zu hören bei Radio Gong. Hier ist Dasha und Memo. Die Hit-Tipps im Countdown eurer Lieblingshits.

0: Das ist Dasha und Memo hier bei Radio Gong. Die neuesten Tracks nur hier bei uns Sender mit Heimvorteil.
1: Platz 14.
0: Sie waren vor 2 Wochen beim großen WM-Halftime-Show auch mit auf der Bühne gestanden. Hier sind für euch BTS und Swim, einer der meistgelikten Tracks.

Ciao, DNA, Andrea Bocelli, David Guetta und der Soundtrack zur FIFA-Weltmeisterschaft 2026 hier bei Radio Gong. Im Countdown eurer Lieblingshits weiterhin ganz oben mit dabei, diese Woche auf der 13, die 17 der Vorwoche in der insgesamt 7. Woche im Countdown eurer Lieblingshits mit am Start. Bevor wir weitermachen, gibt es jetzt neue Musik zu entdecken von einer Künstlerin, die wir natürlich kennen. Unter anderem von diesem Mega-Hit. Ellie Goulding. Und es ist die nächste Veröffentlichung aus ihrem neuen Album, aus ihrem 6. Studioalbum I Know Too Much. Und die Single daraus zu hören heißt Four Seasons. Und die wollen wir euch jetzt vorstellen. Die ist ganz neu auf dem Gong-Hit-Radar. Hier ist für euch Ellie Goulding und Four Seasons. Exklusiv zu hören hier bei Radio Gong.

0: Das ist die ganz neue Nummer von Ellie Goulding, Four Seasons aus dem neuen Album, das im September rauskommen wird, jetzt schon exklusiv zu hören.
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0: Weiter mit euren Most Wanted Hits und einem Re-Entry zum zweiten Mal mit dabei. Das ist die Girlgroup Flow, die so ein bisschen 2000er R&B zurückblickt. Hier ist für euch Lick It.

Ariana Grande und Hate That I Made You Love Me. Das ist übrigens auch Musik aus ihrem neuen Album Petal, was an diesem Freitag rauskam. Sie hat ja schon 3 Grammys gewonnen, Oscar und Golden Globe nominiert. Ist ja sowohl im Film als auch in der Musik unfassbar erfolgreich. Und aus dem neuen Album wollen wir euch noch eine weitere Nummer vorstellen, um euch einen kleinen Einblick zu geben. Kiss Me heißt beispielsweise die ganz neue Nummer von ihr, neben Hate That I Made You Love Me. Auch mit auf dem Album mit drauf. Wollen wir euch jetzt vorstellen, sozusagen noch als Albumtipp obendrauf, die ganz neue Nummer von Ariana Grande. Ist für euch Kiss Me aus dem niegelnagelneuen Album Petal.

0: Elend, Martin. Wie steht die Union denn jetzt zur Frührente mit 63? Da gibt's verschiedene Ansichten. CSU-Chef Söder hat im ARD-Sommerinterview davor gewarnt, das ganze Rentenpaket aufzuschnüren. Bundesarbeitsministerin Baas hat im ZDF-Sommerinterview die Union aufgefordert, ihre Position zu klären. Ursula Winkler berichtet.
1: Arbeitsministerin Baas zeigte sich im ZDF offen dafür, das Paket nochmal aufzuschnüren. Die drei ostdeutschen CDU-Ministerpräsidenten Kretschmer, Schulze und Vogt wollen an der abschlagsfreien Frührente festhalten. Von der CDU-Spitze hieß es später allerdings nochmal, nein, die Union bleibe bei der Abschaffung. Auch Söder betonte im ARD-Sommerinterview, wie überrascht er über den Vorstoß der ostdeutschen CDU-Kollegen war.
0: Grüne und SPD vermuten hinter dem Massenandrang von Migranten auf die spanische Exklave Ceuta eine gezielte Provokation. Die Grünen-Politikerin Nanni sprach in der Rheinischen Post von einer Aktion zur Destabilisierung und politischen Spaltung Spaniens und Europas. SPD-Fraktionsvize Eichwede sagte, es habe sich um eine offenbar durch gezielte Falschinformationen gesteuerte Bewegung gehandelt. Am Dienstag beraten die EU-Innenminister über die Hintergründe. Jedes Jahr am 2. August wird an die Sinti und Roma erinnert, die von den Nationalsozialisten ermordet wurden. Zu diesem Anlass gab es eine Veranstaltung in der KZ-Gedenkstätte Auschwitz-Birkenau. Der Antiziganismusbeauftragte der Bundesregierung, Brandt, hat dazu aufgerufen, das Gedenken an die rund 500.000 Opfer wachzuhalten. Man müsse Antiziganismus entschieden entgegentreten, sagte er. Ungarn schaltet sein einziges Atomkraftwerk ab, weil die Pegelstände an der Donau so niedrig sind. Die Reaktoren des AKW in Paks werden mit dem Wasser aus der Donau gekühlt. Über das Jahr gerechnet kommen 40% des ungarischen Strombedarfs aus dem Atomkraftwerk in Paks.
2: Das waren die Nachrichten und alles weitere aus der Region zum Nachlesen, radiogong.com und in der Gong-App.
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2: Schöner Sonntagabend. 27, 28 Grad aktuell, heute Nacht bis zu 14, dazu sternenklar, locker bewölkt. Morgen scheint da die Sonne, bis zu 37 Grad sind drin, vereinzelt Hitzegewitter am Abend vom Taubertal her. Ansonsten bleibt es bis Freitag bei einem ähnlichen Wetter mit sehr viel Sonne und sehr heißen Temperaturen.

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1: Das Ganze um 8:02. Servus auf die Straßen. Vorsicht auf der A3 Würzburg Richtung Nürnberg. Zwischen Kreuzbibelried und Kitzingen-Schwarzach. Hier eine ungesicherte Unfallstelle. Der linke Fahrstreifen blockiert. Hier ein Unfall mit mehreren Fahrzeugen. Gefahr durch Gegenstände auf der Fahrbahn. Ansonsten haben wir noch die A7 Fulda Richtung Würzburg. Zwischen Dreieck Fulda und Bad Brückenau-Wildflecken. Gefahr durch Gegenstände auf der Fahrbahn. Ansonsten freie Fahrt. Fahrt vorsichtig und kommt gut an euer Ziel.
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1: Einen wunderschönen Sonntagabend. Die letzte Stunde unserer Gong Top 30 stehen an. Und die große Frage ist: Ist immer noch Shakira auf der 1? Let's go. Zusammen mit Burna Boy war sie es in den vergangenen 2 Wochen. Mal gucken, wie das in dieser Woche aussieht.
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1: Jetzt gibt's erstmal den Mann, der auch am vergangenen Wochenende bei Wein am Stein live auf der Bühne gestanden war. Und zwar ist das Feiern. Zusammen mit Dalton hier ist für euch Versprich mir die 8 der Vorwoche, die 10 in dieser Woche.
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Er weiß einfach alles und er kommt auch auf Deutschland-Tour. Solltet ihr euch jedenfalls beeilen, wenn ihr Teddy Swims live erleben wollt. Mr. Know-It-All hier bei eurem Sender mit Heimvorteil in euren Gong Top 30. Ein Mann, der gefühlt immer mit seinen Songs auf die Eins geht. Das war jetzt mehrfach schon der Fall und auch mit Mr. Know-It-All ist er einer eurer absoluten Favorites in dieser Woche gewesen. Nicht nur einer der meistgesuchten, sondern auch einer der meistgelikten Tracks und in der insgesamt 16. Woche mit dabei. Und auch mit dieser Nummer war er schon ganz oben. Kommen wir jetzt zu dem Mann, der uns vor ein paar Jahren mal beim ESC vertreten hat, der auch schon auf der Gong Club Tour gespielt hat. Ein super sympathischer, sehr musikalischer Kerl. Die Rede ist von Malik Harris.

Und jetzt gibt's was Neues von ihm. Make You Mine heißt die ganz neue Single von ihm. Die wollen wir euch jetzt vorstellen. Neu auf dem Gong Hitradar. Hier ist für euch Malik Harris und Make You Mine.

0: ganz neue Musik von Malik Harris, Make You Mine, hier bei Radio Gong. Die neuesten Tracks nur hier bei eurem Sender mit Heimvorteil.
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0: Und die Zahlen werden immer kleiner, die Hits dafür immer größer. Und diese Nummer war Platz 2 der am meist gelikten Songs. Und zwar Sierra Amen und Nicholas Wilson. Hier ist für euch Rhythm von der 7 auf die 8.

Da sind eure Most Wanted Hits auf der 7, New Religion von Bibi Rexha, hier bei eurem Sender mit Heimvorteil. Und das ist die Aufsteigerin der Woche. Von der 20 ging es nämlich hoch auf die 7. In der insgesamt 21. Woche mit dabei. Hat es ja nie bis auf Platz 1 geschafft. Platz 2 war die höchste Platzierung. Aber auch in dieser Woche eine der meistgesuchten und meistgelikten und meistgestreamten Songs. An diesem Sonntagabend, an dem wir euch jetzt neue Musik vorstellen wollen, von einem US-amerikanischen DJ und Musikproduzenten, der sich zusammengetan hat mit dem deutschen DJ-Produzenten mit der Maske, Glockenbach, Cascade und Glockenbach, und es gibt was Neues, Runaway heißt die ganz neue Nummer, die wir euch jetzt vorstellen wollen, neun exklusiv hier bei Radio Gong. Hier sind Cascade und Glockenbach.

0: Hier ist Kate und Glockenbach mit Caitlin Aragon und Runaway hier bei Radio Gong, euer Sender mit Heimvorteil, die neuesten Tracks. Und im Countdown eurer Lieblingshits geht's weiter mit der 12 der Vorwoche, die 6 in dieser Woche, Luciano und Jazik und Gimme Love. Und vorher die Info, dass wir mit euch nächste Woche feiern wollen.
1: 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Platz 6.

0: Temper City und Self-Aware, einer eurer absoluten Favorites in dieser Woche. Einer der meistgesuchten, einer der meistgelikten und einer der meistgestreamten Songs. Und in dieser Woche, wie in der Vorwoche, eure Nummer 5 war ja auch schon eine Woche ganz oben. Bevor es weitergeht im Countdown eurer Lieblingshits, geht's weiter mit der Combo, die seit Jahren für erfolgreiche DJ-Setups und auf den großen Festivals stehen. Die Rede ist von Gestört, aber geil. Sie kommen auch wieder nach Würzburg, das Ganze am 10. Oktober in der Posthalle, also jetzt schon an den Herbst sozusagen denken. Und jetzt gibt's sie mit Wilhelm und Regenbögen. Neu auf dem Gong Hintradar.
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0: die neue Nummer von Gestört, aber geil. Mit Wilhelm und Regenbögen. Hier bei Radio Gong. Vielleicht ja auch was für eure Playlist. Sagt's mit einem Like auf radiogong.com oder über die Gong-App.
1: Platz 4.
0: Und weiter im Countdown eurer Lieblingshits und wohl die Nummer, die im Moment auf keiner Party fehlen darf. Zum 9. Mal mit dabei, der meistgesuchte Track ist for Hugh Gale und Moving to the Sun.

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0: Kilimanjaro. Summer Jam und Billa Joe und Kilimanjaro. In dieser Woche, wie in der vergangenen Woche, eure Nummer 3, eine der meistgesuchten, meistgelikten, beliebtesten YouTube-Videos und Platz 2 der meistgestreamten Songs.
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0: Es gab auch noch zwei Nummern, die ein bisschen erfolgreicher waren. Unter anderem vielleicht das Jugendwort des Jahres. Kitsch Creek mit Blumengarten und Shirin David. Hier ist für euch. Du bist gut genug.

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0: Vier Wochen lang war das schon Platz 1 unserer Gong Top 30. Kitsch Creek, Blumengarten und Sheeran David. Und gut genug in der sechsten Woche mit dabei. Und diese Woche eure Nummer 2. Es hat ganz knapp nicht gereicht für den Spitzenplatz. Wer ist denn da ganz oben?
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0: Ja, ich denke, das wisst ihr, oder? Wenn ihr die Top 30 ein bisschen verfolgt, könnt ihr euch schon denken, wer ganz oben ist. Richtig, Shakira und Burna Boy in der 10. Woche mit dabei und eure Nummer 1 zum dritten Mal.

Let's go! Das ist die Nummer 1 unserer Gong Top 30 für diese Woche. Das ist Shakira und Burna Boy und das ist Die Die. Und das war's von mir, von Alex Marder und euren Gong Top 30. Die komplette Liste gibt's natürlich jetzt schon zum Nachlesen auf radiogong.com oder natürlich auch über die Gong-App. Klickt euch gerne mal durch eure Most Wanted Hits und eure Lieblingssongs und sagt uns gerne in unserer Gong-Playlist, was euch am besten gefällt, mit einem Like. Und dann gibt's nächsten Sonntag ab 18 Uhr eine neue Ausgabe unserer Gong Top 30. Und ich verabschiede mich mit einem DJ und Produzenten, mit dem wir auch schon bei der Gong Club Tour gefeiert haben und der den Sommerhit des Jahres 2024 hatte mit dem Mädchen auf dem Pferd. Die Rede ist von Niklas D. Zusammen mit Oaks gibt es was Neues. We Don't Talk Anymore. Und damit ist Alex raus. Wir hören uns morgen wieder ab 15 Uhr zum Feierabend. Und bis dahin, euch einen schönen Sonntagabend.

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1: Ich bin Helen Martin. Die AfD ist in mehreren Umfragen aktuell die stärkste Kraft. Für CSU-Chef Söder hat das verschiedene Gründe, zum Beispiel, dass seiner Meinung nach nicht genug abgeschoben wird. Im ARD-Sommerinterview sagte Bayerns Ministerpräsident:
2: Das berühmte Stadtbild, von dem viele reden, hat sich noch nicht so verändert. Es sind weniger Menschen dazugekommen, aber es sind immer noch sehr viele da, wo sie eigentlich kein Aufenthaltsrecht haben. Und diejenigen müssen dann auch zurückgeführt werden. Das machen wir jetzt in Deutschland sehr, sehr stark.
1: Um die AfD zu bekämpfen, brauche man außerdem eine erfolgreiche Wirtschaftspolitik, so Söder weiter. Als wären die Löscharbeiten bei den Waldbränden in Griechenland nicht eh schon schwer genug, sind jetzt auch noch zwei Löschhubschrauber zusammengestoßen. Dabei sind zwei Piloten des einen Hubschraubers ums Leben gekommen. Die beiden Piloten des anderen Hubschraubers haben überlebt. In der Region westlich von Athen breiten sich die Flammen immer weiter aus. Nach ersten Schätzungen ist seit Freitag eine Fläche von über 10.000 Hektar abgebrannt. Zwar kehrt nach dem Ansturm von Migranten wieder Normalität in der spanischen Exklave Ceuta ein, doch im Meer werden weitere Tote gesucht. Bestätigt sind bislang mindestens 72 Todesopfer. Die meisten von ihnen sind beim Versuch, Ceuta von Marokko aus zu erreichen, ertrunken. Derweil hat sich die Debatte um den Schutz der EU-Außengrenzen verschärft. Am Dienstag beraten die EU-Innenminister über das Thema. Die Ölallianz OPEC Plus weitet ihre Förderung aus. Ab September soll die Menge um rund 188.000 Barrel pro Tag steigen. Ziel soll sein, den Ölmarkt zu stabilisieren. Zu OPEC Plus gehören neben den OPEC-Staaten auch Länder wie Russland, Kasachstan und Oman. Zuletzt war durch den Nahostkonflikt ja der Ölpreis gestiegen. Kraftstoffe sind dadurch teurer geworden.
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1: Ich bin Joshua Heise. Die Spritpreise sind ja wieder deutlich gestiegen. Und CSU-Chef Söder bezweifelt deshalb, dass die 12-Uhr-Regel wirklich funktioniert. Das hat der bayerische Ministerpräsident im ARD-Sommer-Interview gesagt. Ursula Winkler berichtet.
2: Seit dem Beginn des Irankriegs und der Blockade in der Straße von Hormus sind die Spritpreise stark gestiegen. Der Tankrabatt hatte sie vorübergehend etwas gedrückt, aber eine baldige Neuauflage der Steuersenkung kann sich Söder nicht vorstellen. Sollten sich die Preise an den Zapfsäulen aber auch in den kommenden Monaten nicht entspannen, wäre er offen für weitere Maßnahmen wie einen Spritpreisdeckel oder eine Übergewinnsteuer für die Mineralölkonzerne.
1: Bei den Löscharbeiten des Waldbrands in Griechenland sind zwei Hubschrauber zusammengestoßen. Dabei sind die Piloten des einen Hubschraubers ums Leben gekommen, die Piloten des anderen haben überlebt. Derweil hat das Auswärtige Amt eine Warnung an alle deutschen Urlauber rausgegeben, die in der Region westlich von Athen sind. Sie sollen zum Beispiel immer eine Powerbank dabei haben und sich an die Vorgaben der Behörden halten. Immer mehr Menschen nutzen ja die Abnehmspritze, um Gewicht zu verlieren. Die Vorsitzende des Bundesausschusses von Ärzten, Kliniken und Krankenkassen, Oppendrenk, ist offen dafür, dass die Kassen die Kosten dafür übernehmen. Dem Spiegel hat sie gesagt, dass die Debatte in Deutschland über Adipositas rückständig sei. Bislang fallen Abnehmspritzen unter sogenannte Lifestyle-Arzneimittel. Mehr als 1800 Musikerinnen und Musiker haben in Nürnberg einen Weltrekordversuch gewagt. 72 Stunden wurde nonstop auf Posaunen gespielt. Dabei haben sich die Musiker in Gruppen abgewechselt. Heute Morgen um 9 war das XXL-Konzert vorbei. Jetzt muss noch das Rekordinstitut Deutschland den Weltrekord in der Jakobskirche offiziell bestätigen.
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1: Ich bin Joshua Heise. Wegen der Waldbrände in Griechenland weist das Auswärtige Amt Reisende auf mögliche Gefahren hin. Urlauber sollten sich stets über das Wetter informieren und Notfallbenachrichtigungen auf dem Handy anstellen, heißt es auf der Internetseite des Ministeriums. Ursula Winkler berichtet.
2: Das Amt wies auch darauf hin, dass es auf der Reise zu Straßensperren oder Evakuierungen kommen kann. Seit Tagen kämpfen die Feuerwehrleute in Griechenland gegen die Flammen. Vor allem bei einem Großbrand nahe der Hauptstadt Athen. Dort kollidierten Medienberichte zufolge nun auch noch zwei Löschhubschrauber in der Luft und stürzten ab. Die Crew der einen Maschine überlebte das Unglück.
1: Im Berliner Tiergarten sind am Abend rund 1000 Menschen zu einer Mahnwache zusammengekommen. Am Tatort des islamistischen Anschlags vom 25. Juli gedachten sie der getöteten Frau und den 31 Verletzten. Die Teilnehmenden forderten unter anderem die Aufnahme des Schutzes queerer Menschen im Grundgesetz sowie ein Berliner Gewalthilfegesetz. Zwischen Österreich und der Schweiz liegt das kleine Fürstentum Liechtenstein. Und genau dieses kleine Land ist jetzt Opfer eines großen Cyberangriffs geworden. Nach Regierungsangaben wurde das Verzeichnis wirtschaftlich berechtigter Personen angegriffen und die Daten von 31.000 Menschen abgegriffen. Insgesamt leben rund 41.000 Menschen in Liechtenstein. Die spanische Exklave Ceuta findet langsam in den Alltag zurück. Was bleibt, sind 3000 Sicherheitskräfte, die wegen des Ansturms zehntausender Migranten in das Gebiet in Nordafrika entsendet wurden. Unterdessen ist die Zahl der Menschen, die bei dem Versuch nach Ceuta zu gelangen umgekommen sind, auf 72 gestiegen. Einsatzkräfte suchen im Meer nach weiteren Leichen.
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1: Ich bin Joshua Heise. Umweltstaatssekretär Flassbart hat für den nächsten Sommer einen nationalen Hitzeaktionsplan gefordert. Im ZDF fand der SPD-Politiker klare Worte.
2: Diejenigen, die immer mal wieder reden, dass der Klimaschutz doch vielleicht auch nicht zu ernst genommen werden darf, dass man die Dinge doch auch noch mal ein bisschen mit Augenmaß angehen soll, die produzieren das Leid von übermorgen.
1: Außerdem gab Flassbart dem Bundesrechnungshof die Schuld daran, dass viele Krankenhäuser keine Klimaanlagen haben. Der Rechnungshof hatte gesagt, dass die Bundesregierung mit einem entsprechenden Programm ihre Kompetenzen überschritten habe. Berufstätige sind 2025 so häufig wie noch nie wegen Stress krankgeschrieben gewesen. Nach Zahlen der kaufmännischen Krankenkasse sind die Krankheitstage in dem Bereich seit 2017 um 80% gestiegen. Als Gründe nennt die KKH neben privaten Problemen zu hohes Arbeitspensum, Überstunden, Existenzängste und Konflikte am Arbeitsplatz. Die Union streitet intern über die Abschaffung der abschlagsfreien Rente nach 45 Beitragsjahren. Für Bayerns Ministerpräsident Söder kam der Gegenwind der Ost-MPs aus Sachsen, Sachsen-Anhalt und Thüringen überraschend. Alle hätten dem Rentenpaket zugestimmt, so der CSU-Chef im ARD-Sommer-Interview. Die SPD, die Abschaffung eh nicht wollte, ist laut Parteichefin Baas offen dafür, nachzuverhandeln. Die EU-Innenminister beraten am Dienstag über den Flüchtlingsansturm auf die spanische Exklave Ceuta. Die Grünen-Politikerin Nani mahnt dabei zu Aufklärung statt Populismus an. Es gebe Hinweise auf eine gesteuerte Aktion zur Spaltung Europas, sagte sie der Rheinischen Post. Während Spanien Schleppernetzwerke verantwortlich macht, sehen 22 EU-Staats- und Regierungschefs, darunter auch Kanzler Merz, Madrid in der Schuld.
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Joshua Heise. Die Dauerkrise in der Industrie macht vielen Beschäftigten körperlich und seelisch zu schaffen. In einer YouGov-Umfrage haben 44% von gestiegener Belastung berichtet, weitere 29% von teilweise mehr Stress. Hauptgründe sind Einsparungen und Personalabbau. Besonders betroffen ist die Produktion. Mehr als die Hälfte erwartet künftig noch höhere Anforderungen. Die AfD ist in mehreren Umfragen aktuell die stärkste Kraft. Für CSU-Chef Söder hat das verschiedene Gründe, zum Beispiel

0: das seiner Meinung nach nicht genug abgeschoben wird. Im ARD-Sommerinterview sagte Bayerns Ministerpräsident:
1: Das berühmte Stadtbild, von dem viele reden, hat sich noch nicht so verändert. Es sind weniger Menschen dazugekommen, aber es sind immer noch sehr viele da, wo sie eigentlich kein Aufenthaltsrecht haben. Und diejenigen müssen dann auch zurückgeführt werden. Das machen wir jetzt in Deutschland sehr, sehr stark.
0: Um die AfD zu bekämpfen, brauche man außerdem eine erfolgreiche Wirtschaftspolitik, so Söder weiter. Als wären die Löscharbeiten bei den Waldbränden in Griechenland nicht eh schon schwer genug, sind jetzt auch noch zwei Löschhubschrauber zusammengestoßen. Dabei sind zwei Piloten des einen Hubschraubers ums Leben gekommen, die beiden anderen haben überlebt. In der Region westlich von Athen breiten sich die Flammen immer weiter aus. Nach ersten Schätzungen ist seit Freitag eine Fläche von über 10.000 Hektar abgebrannt. Die Deutsche Umwelthilfe hat angekündigt, gegen das neue Heizungsgesetz vors Bundesverfassungsgericht zu ziehen. Das Ziel der Klimaneutralität bis 2045 könne mit diesem Gesetz nicht erreicht werden, so die DUH. Die kritisiert, dass kein Verbot des Einbaus von Öl- und Gasheizungen vorgesehen ist. Die Verfassungsbeschwerde soll im September eingereicht werden.
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1: Ich bin Joshua Heise. Im Berliner Tiergarten sind am Abend rund 1000 Menschen zu einer Mahnwache zusammengekommen. Am Tatort des islamistischen Anschlags vom 25. Juli gedachten sie der getöteten Frau und den 31 Verletzten. Die Teilnehmenden forderten unter anderem die Aufnahme des Schutzes queerer Menschen im Grundgesetz sowie ein Berliner Gewalthilfegesetz. Wie steht die Union denn jetzt zur Frührente mit 63? Da gibt's verschiedene Ansichten. CSU-Chef Söder hat im ARD-Sommerinterview davor gewarnt, das ganze Rentenpaket aufzuschnüren. Bundesarbeitsministerin Baas hat im ZDF-Sommerinterview die Union aufgefordert, ihre Position zu klären. Ursula Winkler berichtet.
2: Arbeitsministerin Baas zeigte sich im ZDF offen dafür, das Paket nochmal aufzuschnüren. Die drei ostdeutschen CDU-Ministerpräsidenten Kretschmer, Schulze und Vogt wollen an der abschlagsfreien Frührente festhalten. Von der CDU-Spitze hieß es später allerdings nochmal, nein, die Union bleibe bei der Abschaffung. Auch Söder betonte im ARD-Sommerinterview, wie überrascht er über den Vorstoß der